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1: Ich bin Jerome Nussbaum. Die Berliner Linke hat sich nach ihrem Sieg bei der Abgeordnetenhauswahl für schnelle Sondierungsgespräche mit SPD und Grünen ausgesprochen. Wenn der Parteitag am Freitag zustimme, könnten die Gespräche schon kommende Woche losgehen, sagte Landesgeschäftsführer Thielebein. SPD-Spitzenkandidat Krach kündigte sachbezogene Verhandlungen über eine mögliche Koalition an. Er lehnt etwa Enteignungen von Wohnungsunternehmen ab. Und Grünen-Spitzenkandidat Graf forderte vor Sondierungsgesprächen eine konsequente Auseinandersetzung der Linken mit Antisemitismus in den eigenen Reihen. Brandenburgs Ministerpräsident Woidke zeigt sich nach den Wahlen optimistisch. Er hoffe, dass sich in beiden Bundesländern stabile Regierungen bilden, mit denen man gut zusammenarbeiten könne, so Woidke in der ARD. Der Bundesregierung riet er, den Menschen eine gute Zukunftsperspektive aufzuzeigen. Dann seien sie auch bereit, entsprechende Reformschritte mitzugehen. Die Bundesregierung hat den neuen Tankrabatt auf den Weg gebracht. Damit sollen die Preise für den Liter Benzin und Diesel um 17 Cent fallen, wie schon im Mai und Juni.
2: Schwarz-Rot macht Tempo, damit das Mittel noch rechtzeitig zum 1. Oktober greift. Die Senkung der Energiesteuer und damit die geringere Mehrwertsteuer auf Kraftstoffe muss noch durch Bundestag und Bundesrat. Die Kosten werden auf 2,5 Milliarden Euro veranschlagt. Die Hälfte tragen die Bundesländer. Spätestens zum Jahreswechsel soll auch noch ein Preisdeckel kommen, nach dem Vorbild Luxemburgs oder Belgiens. Ulrike Klein, Redaktion.
1: Auf dem Münchner Oktoberfest ist am Abend ein Security-Mitarbeiter ums Leben gekommen. Der 52-Jährige verunglückte am Fahrgeschäft Hangover, einem Freefall Tower. Offenbar hielt er sich im Gefahrenbereich auf, als sich die Gondel mit hohem Tempo nach unten bewegte. Der Mann wurde getroffen. Augenzeugen wurden von einem Kriseninterventionsteam betreut. Noch ist unklar, was genau zu dem Unfall geführt hat. Vier große US-Sender haben sich gegen Präsident Trump zusammengeschlossen. Nach den Hausverboten für CNN, Politico und MS Now im Weißen Haus wollen sie nicht mehr über Trump berichten. Dies kündigten die Sender ABC, CBS, NBC und auch Fox News an. Sie gehören zusammen mit CNN zu einem Pool, der im Rotationsverfahren Trump-Termine wahrnimmt. Etwa sein anstehender Besuch bei der UN-Vollversammlung in New York. Es hieß, keine Regierung dürfe ein Medienunternehmen einschränken, nur weil sie dessen Berichterstattung missbillige. Die aktuellen Temperaturen: Berlin am Alex und am Funkturm 9 Grad und 9 messen wir auch in Potsdam im holländischen Viertel. Einige Wolken ziehen heute durch, es bleibt aber trocken. Einen Mix aus Sonne und Wolken erwarten wir später noch, bei Höchstwerten zwischen 18 und 20 Grad. Morgen dann ganz ähnlich, wir erwarten wieder Sonne und Wolken im Wechsel und es soll trocken bleiben.
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Be Your Lover auf Ella. Guten Morgen, liebe Frühaufsteher. Hier ist Ella am Morgen mit Chris Hedrich. Schön, dass ich euch in den nächsten 4 Stunden in den Tag begleiten darf. Ihr bekommt eine ganze Menge Tipps für Konzerte heute Abend und natürlich die feinste Musik für den Start in den Dienstag. Jetzt ganz sanft Stacey Kent, You've Got a Friend.

Magazin Not For Me auf Ella für den besten Jazz, Soul und Blues. Das Zimmer 16 ist eine gemütliche Kiez-Location mit Wohnzimmeratmosphäre und dort spielt heute Abend die Berliner Band Moonblind, eine Mischung aus Jazz, Soul und R&B, die sie mit elektronischen Sounds und spontanen Improvisationen verbindet. Wenn ihr Lust auf Live-Musik habt, ihr findet Zimmer 16 in Pankow in der Florastraße. Das Konzert beginnt um 20 Uhr. Hier ist Ella am Morgen, jetzt mit dem französischen Elektronik-Duo Air und der amerikanischen Sängerin Beth Hirsch. You make it easy. Einen leichten Start in den Dienstag wünsche ich euch.

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6: Ich bin Jerome Nussbaum. In Berlin soll es nach der Abgeordnetenhauswahl schon kommende Woche zu ersten Gesprächen über ein neues Regierungsbündnis kommen. Die Linke setzt sich dazu mit der SPD und den Grünen zusammen. Es gibt aber noch Streitpunkte. Zuallererst die von Linke-Spitzenkandidatin Ehralp geforderte Enteignung von Wohnungskonzernen. Die lehnt SPD-Spitzenkandidat Krach weiterhin ab, obwohl seine Partei bereitsteht, ein Bündnis mit der Linken als Wahlsiegerin einzugehen. Ebenso Grünen-Spitzenkandidat Graf. Er forderte zudem eine konsequente Auseinandersetzung der Linken mit Antisemitismus in den eigenen Reihen. Nach der deutlichen Niederlage der CDU bei der Landtagswahl in Mecklenburg-Vorpommern gibt es dort nun personelle Konsequenzen. Landeschef Peters ist zurückgetreten und wird übergangsweise durch Philipp Amthor ersetzt, dem Staatsminister für die Bund-Länder-Zusammenarbeit im Kanzleramt. Die CDU hatte den Wiedereinzug ins Parlament verpasst. AfD-Spitzenvertreter Holm hat inzwischen eingeräumt, dass er seine Partei trotz seines Wahlsieges in der Opposition sieht. Er sagte im ZDF am Abend, es werde keine Einladungen an die anderen Parteien mehr geben. SPD-Ministerpräsidentin Schwesig will wie in Berlin ein rot-rot-grünes Bündnis schmieden.
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6: In einer Wohnung in Berlin-Friedrichshain ist am Abend ein Seniorenpaar von Angehörigen tot aufgefunden worden. Laut Polizei habe eine Mordkommission im Auftrag der Staatsanwaltschaft die Ermittlungen aufgenommen. Bisher sei von einem tragischen Verlauf der Ereignisse auszugehen, hieß es. Centerparks plant einen neuen Ferienpark im Lausitzer Seenland. In den kommenden Jahren könnten demnach zwischen dem Siedlitzer und dem Partwitzer See zwischen 500 und 700 Ferienhäuser entstehen. In den Messehallen unterm Berliner Funkturm beginnt am Vormittag die Verkehrsmesse InnoTrans. Der regierende Bürgermeister Wegner wird sie eröffnen, gemeinsam mit Bundesverkehrsminister Bilgam. Auch Manager verschiedener Bahnhersteller sind dabei. Bundesweit haben Mitarbeiter der Autobranche gegen geplante Einschnitte protestiert, darunter auch in Brandenburg an der Havel. Dort versammelten sich Beschäftigte der ZF-Getriebe zu einer Kundgebung. Die aktuellen Temperaturen: Berlin am Alex und am Funkturm 9 Grad und 9 messen wir auch in Potsdam im holländischen Viertel. Einige Wolken ziehen heute durch, es bleibt aber trocken. Einen Mix aus Sonne und Wolken erwarten wir später noch bei Höchstwerten zwischen 18 und 20 Grad. Morgen dann ganz ähnlich, wir erwarten wieder Sonne und Wolken im Wechsel und es soll trocken bleiben.

Guten Morgen, hier ist Ella am Morgen mit Chris Hedrich. Ich freue mich, dass ihr mit uns in den Dienstag startet. Die nächste Band auf meiner Playlist ist eine Legende. Eine der erfolgreichsten und langlebigsten Bands der Musikgeschichte überhaupt. Und wir, Ella, bringen sie für euch hierher nach Berlin. 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Und jetzt hören wir eine der Bands, den Final-Act der Zigzag Hall. Hier sind Chicago mit Call on Me auf Ella.

Morgen. Schön, dass ihr da seid. Noch nicht mal 7 Uhr und für mich kommt schon das musikalische Highlight des Morgens. Ich habe schon das ein oder andere Mal erzählt, dass ich Joni Mitchell verehre. Jetzt spiele ich einen Song von ihr, den ursprünglich der Godfather of Soul, James Brown, gesungen hat. Die männliche Stimme im Hintergrund könntet ihr erkennen, aber ich mache es euch einfach, bevor ihr rumrätselt, verrate ich euch, es ist Seal. Also, vielleicht habt ihr auch kurz Zeit, den Song mit mir zu genießen. Hier ist Joni Mitchell mit How Do You Stop?

Ray Charles of Ella für den besten Jazz, Soul und Blues. Kurz vor sieben, die Nachrichten aus Berlin, Brandenburg, Deutschland und der Welt gibt's bei uns in wenigen Minuten. Jetzt aber erstmal ein bisschen musikalisches Empowerment. Weitermachen, durchziehen, pushing on. Hier ist The Quantic Soul Orchestra.

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4: Ich bin Jerome Nussbaum. Die Berliner Linke hat sich nach ihrem Sieg bei der Abgeordnetenhauswahl für schnelle Sondierungsgespräche mit SPD und Grünen ausgesprochen. Wenn der Parteitag am Freitag zustimme, könnten die Gespräche schon kommende Woche losgehen, sagte Landesgeschäftsführer Thielebein. SPD-Spitzenkandidat Krach kündigte sachbezogene Verhandlungen über eine mögliche Koalition an. Er lehnt etwa Enteignungen von Wohnungsunternehmen ab. Und Grünen-Spitzenkandidat Graf forderte vor Sondierungsgesprächen eine konsequente Auseinandersetzung der Linken mit Antisemitismus in den eigenen Reihen. Brandenburgs Ministerpräsident Woidke zeigt sich nach den Wahlen optimistisch. Er hoffe, dass sich in beiden Bundesländern stabile Regierungen bilden, mit denen man gut zusammenarbeiten könne, so Woidke in der ARD. Der Bundesregierung riet er, den Menschen eine gute Zukunftsperspektive aufzuzeigen. Dann seien sie auch bereit, entsprechende Reformschritte mitzugehen. Die Bundesregierung hat den neuen Tankrabatt auf den Weg gebracht. Damit sollen die Preise für den Liter Benzin und Diesel um 17 Cent fallen, wie schon im Mai und Juni.
5: Schwarz-Rot macht Tempo, damit das Mittel noch rechtzeitig zum 1. Oktober greift. Die Senkung der Energiesteuer und damit die geringere Mehrwertsteuer auf Kraftstoffe muss noch durch Bundestag und Bundesrat. Die Kosten werden auf 2,5 Milliarden Euro veranschlagt. Die Hälfte tragen die Bundesländer. Spätestens zum Jahreswechsel soll auch noch ein Preisdeckel kommen, nach dem Vorbild Luxemburgs oder Belgiens. Ulrike Klein, Redaktion.
4: Auf dem Münchner Oktoberfest ist am Abend ein Security-Mitarbeiter ums Leben gekommen. Der 52-Jährige verunglückte am Fahrgeschäft Hangover, einem Freefall-Tower. Offenbar hielt er sich im Gefahrenbereich auf, als sich die Gondel mit hohem Tempo nach unten bewegte. Der Mann wurde getroffen. Augenzeugen wurden von einem Kriseninterventionsteam betreut. Noch ist unklar, was genau zu dem Unfall geführt hat. 4 große US-Sender haben sich gegen Präsident Trump zusammengeschlossen. Nach den Hausverboten für CNN, Politico und MS Now im Weißen Haus wollen sie nicht mehr über Trump berichten. Dies kündigten die Sender ABC, CBS, NBC und auch Fox News an. Sie gehören zusammen mit CNN zu einem Pool, der im Rotationsverfahren Trump-Termine wahrnimmt. Etwa sein anstehender Besuch bei der UN-Vollversammlung in New York. Es hieß, keine Regierung dürfe ein Medienunternehmen einschränken, nur weil sie dessen Berichterstattung missbillige. Die aktuellen Temperaturen: Berlin am Alex und am Funkturm 9 Grad und 9 messen wir auch in Potsdam im holländischen Viertel. Einige Wolken ziehen heute durch, es bleibt aber trocken. Einen Mix aus Sonne und Wolken erwarten wir später noch, bei Höchstwerten zwischen 18 und 20 Grad. Morgen dann ganz ähnlich, wir erwarten wieder Sonne und Wolken im Wechsel und es soll trocken bleiben.
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Kurz nach sieben. Guten Morgen, hier ist Ella mit Chris Hedrich am Dienstag. Eine gute Entscheidung, dass ihr den mit uns verbringt. Sonst würdet ihr ja auch die tollen Songs verpassen, wie zum Beispiel den hier, The Isley Brothers mit Harvest for the World.

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1: Morgen wäre John Coltrane 100 Jahre alt geworden und das feiern wir die ganze Woche mit seinem Album Blue Train. Es ist das einzige Album, das Coltrane als Bandleader für das legendäre Label Blue Notes aufgenommen hat und zugleich eines der wichtigsten Dokumente seiner frühen Schaffensphase. Coltrane war zu diesem Zeitpunkt 30 Jahre alt und hatte gerade eine entscheidende Phase seiner Karriere hinter sich. Nach seiner Zeit im Quintett von Miles Davis und einer persönlichen Krise hatte er seine Arbeit an sich selbst intensiviert und begann, seine eigene musikalische Sprache zu entwickeln. Das Stück Moment's Notice, das wir gleich hören, gehört zu den anspruchsvolleren Kompositionen des Albums, mit schnellen harmonischen Wechseln, über die Coltrane seine Improvisationskunst demonstriert hat.
2: Ich hätte gerne einen schöneren, wärmeren Ton auf dem Saxophon, aber ich muss nun mal mit dem arbeiten, was ich habe. Und ich habe halt nur diesen Ton, deswegen konzentriere ich mich umso mehr darauf, besonders lyrisch zu spielen, damit dann zumindest mein Saxophonspiel schöner ist, lyrischer.
1: Hier ist aus unserem Album der Woche Blue Train von John Coltrane, Moment's Notice auf Ella.

Hier ist Ella. Vor den Nachrichten für Berlin und Brandenburg jetzt noch Jeff Goldblum und sein Mildred Snitzer Orchestra, A Baptist Beat. Kommt gut in den

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1: Ich bin Jerome Nussbaum. In Berlin soll es nach der Abgeordnetenhauswahl schon kommende Woche zu ersten Gesprächen über ein neues Regierungsbündnis kommen. Die Linke setzt sich dazu mit der SPD und den Grünen zusammen. Es gibt aber noch Streitpunkte. Zuallererst die von Linke-Spitzenkandidatin Ehralp geforderte Enteignung von Wohnungskonzernen. Die lehnt SPD-Spitzenkandidat Krach weiterhin ab, obwohl seine Partei bereitsteht, ein Bündnis mit der Linken als Wahlsiegerin einzugehen. Ebenso Grünen-Spitzenkandidat Graf. Er forderte zudem eine konsequente Auseinandersetzung der Linken mit Antisemitismus in den eigenen Reihen. Nach der deutlichen Niederlage der CDU bei der Landtagswahl in Mecklenburg-Vorpommern gibt es dort nun personelle Konsequenzen. Landeschef Peters ist zurückgetreten und wird übergangsweise durch Philipp Amthor ersetzt, dem Staatsminister für die Bund-Länder-Zusammenarbeit im Kanzleramt. Die CDU hatte den Wiedereinzug ins Parlament verpasst. AfD-Spitzenvertreter Holm hat inzwischen eingeräumt, dass er seine Partei trotz seines Wahlsieges in der Opposition sieht. Er sagte im ZDF am Abend, es werde keine Einladungen an die anderen Parteien mehr geben. SPD-Ministerpräsidentin Schwesig will wie in Berlin ein rot-rot-grünes Bündnis schmieden.
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1: Berlins Landeswahlleiter Bröchler ist mit dem Ablauf der Abgeordnetenhauswahl zufrieden, auch wenn es in 6 Wahlbezirken zu einer Panne kam. Wahlvorstände hatten dort Jugendliche nur zur Bezirks- und nicht auch zur Abgeordnetenhauswahl zugelassen. Brandenburgs Ministerpräsident Woidke zeigt sich nach den Wahlen in Berlin und auch Mecklenburg-Vorpommern optimistisch. Er hoffe, dass sich in beiden Bundesländern stabile Regierungen bilden, mit denen man gut zusammenarbeiten könne, so Woidke in der ARD. In Berlin haben sich mehr als 1500 Menschen an den bundesweiten Protesten in der Autobranche beteiligt, darunter bei Mercedes in Marienfelde. Initiativen und Betroffene in Brandenburg fordern, die Bezahlkarte für Flüchtlinge wieder abzuschaffen. Sie gibt es inzwischen in allen Kreisen und kreisfreien Städten bis auf Potsdam. Der Flüchtlingsrat sieht die Karte als Einschränkung des Grundrechts auf Selbstbestimmtheit. Die aktuellen Temperaturen: Berlin am Alex und am Funkturm 9 Grad und 9 messen wir auch in Potsdam im holländischen Viertel. Einige Wolken ziehen heute durch, es bleibt aber trocken. Einen Mix aus Sonne und Wolken erwarten wir später noch bei Höchstwerten zwischen 18 und 20 Grad. Morgen dann ganz ähnlich, wir erwarten wieder Sonne und Wolken im Wechsel und es soll trocken bleiben.

Roberto Gilberto und Walter Wanderley auf Ella für den besten Jazz, Soul und Blues. Wenn ihr Lust habt auf Live-Musik, dann solltet ihr bei uns bleiben für den nächsten Event-Tipp für heute Abend. Direkt nach Jasmine Lacey und John Regan, 100 Days.

Hier ist Ella am Dienstagmorgen. Den Abend könntet ihr heute ganz wunderbar im B-Flat verbringen, bei einem Konzert von Mike Krahl. Er ist einer der profiliertesten deutschen Jazz-Trompeter seiner Generation, wurde unter anderem von Till Brönner ausgebildet und holt hinreißend sanfte, warme und glasklare Töne aus seiner Trompete. Seine weiche Phrasierung und sein melodisches Understatement wurden schon mit Jazzlegende Chet Baker verglichen. Heute Abend stellt er sein neues Album Rain, Flowers and New Beginnings vor. Los geht's im B-Flat in Mitte um 21 Uhr. Einlass ist eine Stunde vorher.

Steely Dan war das mit Do It Again auf Ella. Einen schönen Dienstagmorgen wünsche ich euch. Kurz vor 8 schon, vor den Nachrichten für Berlin und Brandenburg, habe ich jetzt noch eine kleine Hymne an Liebe und Glück. Die kommt von Incognito. Hier ist Everyday.

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3: Ich bin Jerome Nussbaum. In Berlin soll es nach der Abgeordnetenhauswahl schon kommende Woche zu ersten Gesprächen über ein neues Regierungsbündnis kommen. Die Linke setzt sich dazu als Wahlsiegerin mit der SPD und den Grünen zusammen. Allerdings müssen in den Sondierungsgesprächen einige Kompromisse gefunden werden, etwa bei der Kernforderung von Linke-Spitzenkandidatin Ehralp, Wohnungsunternehmen zu enteignen. SPD-Spitzenkandidat Krach lehnt das weiterhin ab. Das Lausitzer Seenland soll eine neue Touristenattraktion bekommen. Centerparks plant dort eine neue Ferienanlage mit bis zu 700 Unterkünften. Die Anlage könnte in den kommenden Jahren zwischen dem Sedlitzer und Partwitzer See entstehen. Anwohner wurden am Abend über die Pläne informiert. Die Eröffnung wird für spätestens 2031 anvisiert. Rund 300 Millionen Euro sollen investiert werden. Vorher soll es aber noch Machbarkeitsstudien und Umweltprüfungen geben. Der neue Tankrabatt kommt. Die Bundesregierung hat ihn gestern schon beschlossen. Diese Woche sollen Bundestag und Bundesrat noch folgen.
4: Die stark gestiegenen Preise für Benzin und Diesel sollen ab Oktober wieder um 17 Cent sinken, wie schon im Mai und Juni. Weil der Liter dann aber immer noch teils deutlich mehr als 2 Euro kosten dürfte, soll es auch einen Preisdeckel geben. Allerdings spätestens erst zum Jahreswechsel. Durch den Tankrabatt mit der Senkung der Energiesteuer entgehen dem Bund etwa 2,5 Milliarden Euro. Die Hälfte sollen nun die Bundesländer übernehmen. Noah Ulrich, Redaktion.
3: In New York beginnt die UN-Vollversammlung. Rund 130 Staats- und Regierungschefs werden erwartet. Zu den wichtigsten Themen gehören die Kriege in der Ukraine und in Nahost.
5: Am Rande ist auch ein Treffen zwischen US-Präsident Trump und dem ukrainischen Präsidenten Zelensky geplant. Zelensky hatte neue Ideen zur Beilegung des Kriegs mit Russland angekündigt. Deutschland wird bei der Vollversammlung von Außenminister Wadephul vertreten. Kanzler Merz hatte seine Teilnahme abgesagt. Er hat nach den Wahlen in Berlin und Mecklenburg-Vorpommern genug zu klären. Ulrike Klein, Redaktion.
3: Nordrhein-Westfalens Ministerpräsident Wüst ist nach der Wahlpleite der CDU in Mecklenburg-Vorpommern wieder verstärkt als möglicher Ersatzkanzler im Gespräch. Bundeskanzler Merz hatte jedoch einen Rückzug von seinen Ämtern schon ausgeschlossen. Beim Ständehaustreff der Rheinischen Post in Düsseldorf wurde Wüst noch einmal darauf angesprochen. Er sagte deutlich, dass er Ministerpräsident bleiben möchte. Auf die Nachfrage für immer antwortete er, solange wie es geht. Die aktuellen Temperaturen: Berlin am Alex und am Funkturm 11 Grad und Potsdam am Stadtschloss ebenfalls 11 Grad. Einige Wolken ziehen heute durch, es bleibt aber trocken. Einen Mix aus Sonne und Wolken erwarten wir später noch, bei Höchstwerten zwischen 18 und 20 Grad. Morgen dann ganz ähnlich, wir erwarten wieder Sonne und Wolken im Wechsel und es soll trocken bleiben.
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0: Ich bin Chris Hedrich. Der nächste Song hier heißt Don't Get Around Much Anymore. Also sowas wie, ich komme nicht mehr viel rum, ich komme nicht mehr viel unter Leute. Wenn ihr das auch so empfinden solltet, dann kann ich Abhilfe schaffen mit weiteren Event-Tipps in dieser Stunde. Hier ist Mose Allison.
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Guten Morgen. In der Kunstfabrik Schlot in Mitte stellt heute der indisch-kanadische Schlagzeuger und Komponist Agnea sein Debütalbum vor. Eine Mischung aus modernem Jazz, indischen Rhythmen und ein paar Rock- und Hip-Hop-Grooves. Quasi eine musikalische Weltreise. Mit ihm unter anderem auf der Bühne stehen sitzen in dem Fall am Klavier nämlich Rolf Zielke, ein Berliner Veteran der deutschen Jazzszene, und Roman Polatzki am Saxophon und Querflöte sowie noch weitere Überraschungsgäste. Das Konzert beginnt um 21 Uhr. Wenn ihr hingeht, ganz viel Spaß, und wir grooven uns jetzt hier auf Ella weiter in den Dienstagmorgen mit Gary Barnes. Keep going on.

Ich hoffe, ihr fühlt euch gut. Hier ist Ella am Morgen. Vor den Nachrichten um 8:30 jetzt Lila James. I want to tata you, baby. Schönen Dienstag.

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5: Ich bin Jerome Nussbaum. Es ist ein deutliches Zeichen gegen US-Präsident Trump, das es so noch nie gegeben hat. 4 große TV-Sender wollen erstmal nicht mehr über ihn berichten. Anlass ist das Hausverbot für CNN und auch Politico und MS Now im Weißen Haus. Trump ließ die Medienvertreter am Samstag ausschließen. Er wirft ihnen Falschinformationen über seine Arbeit vor. Die 3 Medien wollen dagegen gerichtlich vorgehen. Nun kommen die Sender ABC, CBS, NBC und auch Fox News mit einem Trump-Boykott. Sie gehören zusammen mit CNN zu einem Pool, der im Rotationsverfahren Termine des Präsidenten wahrnimmt. Das wäre unter anderem in den kommenden Tagen in New York nötig gewesen, bei der UN-Vollversammlung. Es hieß, keine Regierung dürfe ein Medienunternehmen einschränken, nur weil sie dessen Berichterstattung missbillige. Trump hatte inzwischen angekündigt, ein Kali-Abkommen mit Weißrussland einzugehen. Der Preis für Kali aus Belarus werde deutlich unter dem liegen, den die USA derzeit an Kanada zahlten, so Trump. Kali wird als Düngemittel zur Steigerung von Ernteerträgen eingesetzt. Die Ankündigung wird auch als weiterer Bruch mit dem Nachbarland Kanada gesehen.
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5: In einer Wohnung in Berlin-Friedrichshain ist am Abend ein Seniorenpaar von Angehörigen tot aufgefunden worden. Laut Polizei habe eine Mordkommission im Auftrag der Staatsanwaltschaft die Ermittlungen aufgenommen. Bisher sei von einem tragischen Verlauf der Ereignisse auszugehen, hieß es. Center Parks plant einen neuen Ferienpark im Lausitzer Seenland. In den kommenden Jahren könnten demnach zwischen dem Siedlitzer und dem Partwitzer See zwischen 500 und 700 Ferienhäuser entstehen. In den Messehallen unterm Berliner Funkturm beginnt am Vormittag die Verkehrsmesse InnoTrans. Der regierende Bürgermeister Wegner wird sie eröffnen, gemeinsam mit Bundesverkehrsminister Bilgam. Auch Manager verschiedener Bahnhersteller sind dabei. Bundesweit haben Mitarbeiter der Autobranche gegen geplante Einschnitte protestiert, darunter auch in Brandenburg an der Havel. Dort versammelten sich Beschäftigte der ZF-Getriebe zu einer Kundgebung. Die aktuellen Temperaturen: Berlin am Alex und am Funkturm 11 Grad und Potsdam am Stadtschloss ebenfalls 11 Grad. Einige Wolken ziehen heute durch, es bleibt aber trocken. Einen Mix aus Sonne und Wolken erwarten wir später noch, bei Höchstwerten zwischen 18 und 20 Grad. Morgen dann ganz ähnlich, wir erwarten wieder Sonne und Wolken im Wechsel und es soll trocken bleiben.

weltweit besten und emotionalsten Gitarren-Instrumentalsongs aller Zeiten. Santana, Samba Partie auf Ella. Fühl den besten Jazz, Soul und Blues. Guten Morgen, ich bin Chris Hedrich. Gleich geht's hier weiter mit dem nächsten Event-Tipp. Davor die drei Womack Sisters und diese zwei Herren, Herbie Hancock und Stevie Wonder mit ihrem St. Louis Blues.

Hier ist Ella am Morgen. Das Zimmer 16 in Pankow ist eine gemütliche Kiez-Location mit richtig schöner Wohnzimmeratmosphäre. Und dort spielt heute Abend die Berliner Band Moonblind, eine Mischung aus Jazz, Soul, R&B, die sie mit elektronischen Sounds und spontanen Improvisationen verbinden. Wenn ihr Lust auf dieses Konzert habt, ihr findet Zimmer 16 in der Florastraße. Und das Konzert beginnt um 20 Uhr.

Chet Baker of Ella für den besten Jazz, Soul und Blues. Guten Morgen, schön, dass wir euch in den Dienstag begleiten dürfen. Vor den Nachrichten für Berlin und Brandenburg jetzt Pinetop Perkins mit Down in Mississippi.

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4: Ich bin Jerome Nussbaum. In Berlin soll es nach der Abgeordnetenhauswahl schon kommende Woche zu ersten Gesprächen über ein neues Regierungsbündnis kommen. Die Linke setzt sich dazu als Wahlsiegerin mit der SPD und den Grünen zusammen. Allerdings müssen in den Sondierungsgesprächen einige Kompromisse gefunden werden, etwa bei der Kernforderung von Linke-Spitzenkandidatin Ehralp, Wohnungsunternehmen zu enteignen. SPD-Spitzenkandidat Krach lehnt das weiterhin ab. Das Lausitzer Seenland soll eine neue Touristenattraktion bekommen. Centerparks plant dort eine neue Ferienanlage mit bis zu 700 Unterkünften. Die Anlage könnte in den kommenden Jahren zwischen dem Sedlitzer und Partwitzer See entstehen. Anwohner wurden am Abend über die Pläne informiert. Die Eröffnung wird für spätestens 2031 anvisiert. Rund 300 Millionen Euro sollen investiert werden. Vorher soll es aber noch Machbarkeitsstudien und Umweltprüfungen geben. Der neue Tankrabatt kommt. Die Bundesregierung hat ihn gestern schon beschlossen. Diese Woche sollen Bundestag und Bundesrat noch folgen.
5: Die stark gestiegenen Preise für Benzin und Diesel sollen ab Oktober wieder um 17 Cent sinken, wie schon im Mai und Juni. Weil der Liter dann aber immer noch teils deutlich mehr als 2 Euro kosten dürfte, soll es auch einen Preisdeckel geben. Allerdings spätestens erst zum Jahreswechsel. Durch den Tankrabatt mit der Senkung der Energiesteuer entgehen dem Bund etwa 2,5 Milliarden Euro. Die Hälfte sollen nun die Bundesländer übernehmen. Noah Ulrich, Redaktion.
4: In New York beginnt die UN-Vollversammlung. Rund 130 Staats- und Regierungschefs werden erwartet. Zu den wichtigsten Themen gehören die Kriege in der Ukraine und in Nahost.
6: Am Rande ist auch ein Treffen zwischen US-Präsident Trump und dem ukrainischen Präsidenten Selenskyj geplant. Selenskyj hatte neue Ideen zur Beilegung des Kriegs mit Russland angekündigt. Deutschland wird bei der Vollversammlung von Außenminister Wadephul vertreten. Kanzler Merz hatte seine Teilnahme abgesagt. Er hat nach den Wahlen in Berlin und Mecklenburg-Vorpommern genug zu klären. Ulrike Klein, Redaktion.
4: Nordrhein-Westfalens Ministerpräsident Wüst ist nach der Wahlpleite der CDU in Mecklenburg-Vorpommern wieder verstärkt als möglicher Ersatzkanzler im Gespräch. Bundeskanzler Merz hatte jedoch einen Rückzug von seinen Ämtern schon ausgeschlossen. Beim Ständehaustreff der Rheinischen Post in Düsseldorf wurde Wüst noch einmal darauf angesprochen. Er sagte deutlich, dass er Ministerpräsident bleiben möchte. Auf die Nachfrage für immer antwortete er, solange wie es geht. Die aktuellen Temperaturen: Berlin am Alex und am Funkturm 11 Grad und Potsdam am Stadtschloss ebenfalls 11 Grad. Einige Wolken ziehen heute durch, es bleibt aber trocken. Einen Mix aus Sonne und Wolken erwarten wir später noch, bei Höchstwerten zwischen 18 und 20 Grad. Morgen dann ganz ähnlich, wir erwarten wieder Sonne und Wolken im Wechsel und es soll trocken bleiben.
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Was für ein schöner Beginn für eine neue Stunde Ella am Morgen. Daryl Hall und John Oates waren das mit Sarah Smile. Kurz nach neun, ich bin Chris Hedrich. Ich freue mich wie immer sehr, dass wir auch heute wieder zusammengefunden haben, um gemeinsam in den Tag zu schauen.

Hier ist Ella am Morgen. Morgen wäre John Coltrane 100 Jahre alt geworden. Und das feiern wir hier auf Ella auf vielfältige Weise. Am Sonntag zum Beispiel bei Ella Live im Konzert mit seinem Album Live at Birdland aus dem Jahr 1963. Morgen erzählen wir euch auch viele spannende Geschichten aus seinem faszinierenden Leben. Wir werden viele seiner Songs spielen und wir feiern John Coltrane auch mit einem Studiogast, dem herausragenden deutschen Jazz-Saxophonisten Ben Kräf. Mein Kollege Erik Sommer spricht morgen mit ihm über den Mythos Coltrane. Warum ist er so einflussreich? Was machte ihn zu einem der ganz großen Revolutionäre des Jazz? Und dieses Interview könnte eine schöne Einstimmung sein für euch auf das Konzert von Ben Kräf morgen Abend im Zigzag in Schöneberg. Da spielt er Eigenkompositionen und Jazz-Standards. Aber ich denke, der ein oder andere Coltrane-Klassiker wird da auch dabei sein. Konzertbeginn am Mittwoch ist um 20 Uhr.

McCoy, Tyner auf Ella, für den besten Jazz, Soul und Blues. Vor den Nachrichten um 9:30 erzählt uns jetzt Ann Peebles noch, wie sie sich verliebt hat. Sie ist ausgerutscht, gestolpert und zack, was passiert. Hier ist Slip, Tripped and Fell in Love. Einen schönen Dienstag euch.

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8: Ich bin Jerome Nussbaum. Es ist ein deutliches Zeichen gegen US-Präsident Trump, das es so noch nie gegeben hat. 4 große TV-Sender wollen erstmal nicht mehr über ihn berichten. Anlass ist das Hausverbot für CNN und auch Politico und MS Now im Weißen Haus. Trump ließ die Medienvertreter am Samstag ausschließen. Er wirft ihnen Falschinformationen über seine Arbeit vor. Die 3 Medien wollen dagegen gerichtlich vorgehen. Nun kommen die Sender ABC, CBS, NBC und auch Fox News mit einem Trump-Boykott. Sie gehören zusammen mit CNN zu einem Pool, der im Rotationsverfahren Termine des Präsidenten wahrnimmt. Das wäre unter anderem in den kommenden Tagen in New York nötig gewesen, bei der UN-Vollversammlung. Es hieß, keine Regierung dürfe ein Medienunternehmen einschränken, nur weil sie dessen Berichterstattung missbillige. Trump hatte inzwischen angekündigt, ein Kali-Abkommen mit Weißrussland einzugehen. Der Preis für Kali aus Belarus werde deutlich unter dem liegen, den die USA derzeit an Kanada zahlten, so Trump. Kali wird als Düngemittel zur Steigerung von Ernteerträgen eingesetzt. Die Ankündigung wird auch als weiterer Bruch mit dem Nachbarland Kanada gesehen.
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8: Berlins Landeswahlleiter Bröchler ist mit dem Ablauf der Abgeordnetenhauswahl zufrieden, auch wenn es in 6 Wahlbezirken zu einer Panne kam. Wahlvorstände hatten dort Jugendliche nur zur Bezirks- und nicht auch zur Abgeordnetenhauswahl zugelassen. Brandenburgs Ministerpräsident Woidke zeigt sich nach den Wahlen in Berlin und auch Mecklenburg-Vorpommern optimistisch. Er hoffe, dass sich in beiden Bundesländern stabile Regierungen bilden, mit denen man gut zusammenarbeiten könne, so Woidke in der ARD. In Berlin haben sich mehr als 1500 Menschen an den bundesweiten Protesten in der Autobranche beteiligt, darunter bei Mercedes in Marienfelde. Initiativen und Betroffene in Brandenburg fordern, die Bezahlkarte für Flüchtlinge wieder abzuschaffen. Sie gibt es inzwischen in allen Kreisen und kreisfreien Städten bis auf Potsdam. Der Flüchtlingsrat sieht die Karte als Einschränkung des Grundrechts auf Selbstbestimmtheit. Die aktuellen Temperaturen: Berlin am Alex und am Funkturm 11 Grad und Potsdam am Stadtschloss ebenfalls 11 Grad. Einige Wolken ziehen heute durch, es bleibt aber trocken. Einen Mix aus Sonne und Wolken erwarten wir später noch, bei Höchstwerten zwischen 18 und 20 Grad. Morgen dann ganz ähnlich, wir erwarten wieder Sonne und Wolken im Wechsel und es soll trocken bleiben.

0: Kurz nach 10:30, hier ist Ella am Morgen mit Chris Hedrich, gleich mit dem nächsten Event-Tipp und mit diesem wunderbaren Song hier, James Brown, For Once in My Life. 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

Hier ist Ella am Dienstagmorgen. Den Abend könntet ihr heute ganz wunderbar im B-Flat verbringen, bei einem Konzert von Mike Krahl. Er ist einer der profiliertesten deutschen Jazz-Trompeter seiner Generation, wurde unter anderem von Till Brönner ausgebildet und holt hinreißend sanfte, warme und glasklare Töne aus seiner Trompete. Seine weiche Phrasierung und sein melodisches Understatement wurden schon mit Jazzlegende Chet Baker verglichen. Heute Abend stellt er sein neues Album Rain, Flowers and New Beginnings vor. Los geht's im B-Flat in Mitte um 21 Uhr. Einlass ist eine Stunde vorher.

Quincy Jones war das um kurz vor 10. Die letzten Minuten für Ella am Morgen, bevor hier gleich mein Kollege Erik Sommer übernimmt. Ich bin Chris Hedrich, ich wünsche euch einen schönen Dienstag und würde mich sehr freuen, wenn wir morgen wieder gemeinsam wach werden. Ab

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1: Ich bin Jerome Nussbaum. In Berlin wird nach dem Wahlsieg der Linken über deren Kernforderung nach einer Enteignung von Immobilienfirmen diskutiert. Die Industrie- und Handelskammer warnt davor, dass die Debatte Investoren verschrecke. Die künftigen Regierungsparteien werden zu einem wirtschaftsfreundlichen Kurs aufgerufen. Berlins IHK-Präsident Stiezel sagte der ARD, nur mit einer starken Wirtschaft könnten die Wahlversprechen eingehalten werden. Dies gelte für jede Konstellation. Die Linke will mit der SPD und den Grünen Sondierungsgespräche aufnehmen. Auf der A13 ist am Morgen ein LKW in Brand geraten. Daraufhin kam es zu einer Sperrung zwischen Duben und Lübbenau und deshalb zu Stau. Der Lastwagen war in Richtung Dresden unterwegs. Wodurch das Feuer ausgebrochen ist, wird noch ermittelt. Die UN-Vollversammlung beginnt. In New York kommen rund 130 Staats- und Regierungschefs zusammen. Kanzler Merz wird dabei von Bundesaußenminister Wadephul vertreten.
2: Zu den wichtigsten Themen gehören die Kriege im Nahen Osten und der Ukraine. Am Rande der Vollversammlung ist ein Treffen zwischen US-Präsident Trump und dem ukrainischen Präsidenten Zelensky geplant. Zelensky hatte neue Ideen zur Beilegung des Kriegs mit Russland angekündigt. Trump will aber auch mit der dänischen Ministerpräsidentin Frederiksen und Grönlands Regierungschef Nielsen zusammenkommen. Es soll ein neues Sicherheitsabkommen unterzeichnet werden. Details sind noch nicht bekannt. Trump hatte mehrfach Ansprüche auf Grönland erhoben. Noah Ulrich, Redaktion.
1: Im Vorfeld der Generaldebatte der Vereinten Nationen ist ein Aufruf unterzeichnet worden, verbindliche Sicherheitsregeln für KI zu schaffen. Darin heißt es, künstliche Intelligenz müsse unter menschlicher Leitung, Aufsicht und Kontrolle bleiben. Unternehmen sollten unter anderem zu Tests und transparenten Sicherheitsprotokollen verpflichtet werden. Auch Deutschland hat sich dem Aufruf angeschlossen, die USA und China bisher nicht. FIFA-Präsident Infantino hat sich erstmals offen für Reformen beim Fußballweltverband gezeigt. In einem Schreiben an die Chefs der mehr als 200 Mitgliedsverbände und den FIFA-Rat schlägt er eine Konsultation mit den Verbänden vor. Damit sollen Entscheidungsprozesse verbessert werden. Infantino war unter Druck geraten, weil er Anteile der Fußball-WM an eine Investorengruppe verkaufen wollte. Die aktuellen Temperaturen: Berlin am Alex und am Funkturm 14 Grad und 14 sind es jetzt auch in Potsdam im holländischen Viertel. Sonne und Wolken wechseln sich heute ab, dabei sind die Wolken harmlos. Es soll trocken bleiben bei Werten zwischen 18 und 20 Grad. Morgen geht's dann ganz ähnlich weiter. Wir erwarten wieder maximal 20 Grad.
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Ihr schon wieder. Ja, ich auch schon wieder. Erik Sommer bin ich, ihr seid ihr. Damit werden die Zutaten eigentlich gelegt für einen schönen Vormittag hier, denn bei Ella haben wir dazu noch den besten Jazz, Soul und Blues. Das werden 4 schöne Stunden, habe ich mir hier zumindest aufgeschrieben. Auf geht's.

Ja, zudem habe ich in diesem Jahr wirklich schon alles gesagt. Miles Davis hier auf LR Feel, den besten Jazz, Soul und Blues. Stattdessen kann ich was anderes euch mitteilen, verkünden, denn ich habe gerade eben gesehen, heute ist Tagebuchtag, also Liebestagebuchtag. Und da fällt mir immer ein, ich weiß nicht, wie es euch geht, geschätzte Hörerschaft von LR, dass ich eigentlich total gerne so einer wäre, der sich abends hinsetzt und Tagebuch schreibt, aber ich halte es immer so ein, höchstens zwei Tage aus und dann lege ich das zu den anderen Kladden, das Tagebuch. Aber ich habe mir gedacht, vielleicht, ihr seid ja gerade da, ich habe auch nichts anderes zu tun. Ach komm, ich versuch's nochmal. Liebes Tagebuch. Morgen würde John Coltrane 100 Jahre alt werden. Und ich habe ein Problem, denn ich habe noch kein Geschäft.

Saxophon schenken. Was mache ich denn jetzt? Ah, ich hab's, liebes Tagebuch. Hier ganz in der Nähe unseres Ella-Funkhauses gibt's eine Zahnarztpraxis. Vielleicht machen die ja auch Geschenkgutscheine. Dann schenke ich John Coltrane eben beides. Tenorsaxophon aus Bonbon und Gutschein. Und wenn die Praxis keine Gutscheine hat, dann ist auch nicht schlimm. Dann kriegt John eben das alte Gebiss meines Großvaters. Der hieß Johann. Muss also passen. Dein Erik.

Was für die Beatles gut genug war, reicht für Stella Starlight Trio allemal. Can't Buy Me Love hier auf LFU, dem besten Jazz, Soul und Blues. Kommt gut durch den Dienstagvormittag mit uns. Jetzt mit einem der ganz, ganz großen Jazz-Gitarristen, George Benson und seiner Altersvorsorge. On Broadway.

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In den 1960er Jahren war er Teil der US-amerikanischen Blues-Rock-Gitarrenszene. Joe Louis Walker, hier gehört auf Ella. Blieb allerdings immer so ein bisschen im Schatten hinter den anderen Jungs, mit denen er da aber viel zusammengespielt hat. Zum Beispiel mit Jimi Hendrix, John Lee Hooker, Muddy Waters, Freddie King. Alle haben häufig mit Joe Louis Walker zusammengesessen und gespielt. Das war er hier auf Ella mit seinem Stück As the Sun Goes Down. Und das sind Illy Bruna und Papik mit Human. Come.

Der deutsche Jazz-Trompeter Till Brönner. Ihr werdet eventuell schon mal von ihm gehört haben. Geschätzte Hörerschaft von Ella Fühl, dem besten Jazz, Soul und Blues, hat in seinem Leben schon so manchen Preis und so manche Auszeichnung erhalten. Dreimal beispielsweise den Jazz-Echo. Er wurde bereits für einen Grammy nominiert, erhielt den Joachim-Ernst-Behrendt-Ehrenpreis der Stadt Baden-Baden, den Landesverdienstorden Nordrhein-Westfalens und war Krawattenmann des Jahres 2019. So, und jetzt muss er noch ein bisschen Platz machen neben der goldenen Krawatte, denn am 3. Oktober erhält Till Brönner das Bundesverdienstkreuz. Gestern ist die Meldung herausgekommen. Frank-Walter Steinmeier, unser Bundespräsident, auch von ihm werdet ihr sicherlich schon einmal gehört haben, verteilt nämlich das Bundesverdienstkreuz an diesem 3. Oktober an insgesamt 20 Persönlichkeiten, die sich hier in Deutschland um die Demokratie und um die Kultur verdient gemacht haben. Till Brönner und 19 weitere, darunter unter anderem Nana Mouskouri, die Sängerin, oder auch der deutsche Historiker Herfried Münkler und aber eben auch Till Brönner. Das sage ich euch, um ihm zu gratulieren, und Till Brönner, sollte er das hier gerade hören, um wie gesagt ein wenig Platz zu machen im Regal. Ich würde mich auch bereit erklären, einen der Echo-Jazz bei mir unterzustellen. Die goldene Krawatte zum Krawattmann des Jahres, Till, kannst du gerne bei dir belassen. Hier ist er jetzt, Till Brönner, The Good Life of Ella.

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Mel Tormé kommt jetzt wirklich aber mal bitte langsam nach Hause, Baby, hier auf Ella Fühl, den besten Jazz, Soul und Blues. Und wir kommen so langsam in Richtung Nachrichten um 11 Uhr. Kollege Jerome Nussbaum läuft und spricht sich schon einmal warm. Und ich laufe mich auch warm, denn ich habe nach den Nachrichten dann für euch ganz tolle Konzerttipps für diese Woche. Eine ganz, ganz tolle Konzertreihe in dieser Woche im A-Train rund um den jungen Berliner Jazzgitarristen Alexander Rüß. Mehr dazu gleich nach den Nachrichten um 11 Uhr hier auf Ella.

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1: Ich bin Jerome Nussbaum. In Berlin wird nach dem Wahlsieg der Linken über deren Kernforderung nach einer Enteignung von Immobilienfirmen diskutiert. Die Industrie- und Handelskammer warnt davor, dass die Debatte Investoren verschrecke. Die künftigen Regierungsparteien werden zu einem wirtschaftsfreundlichen Kurs aufgerufen. Berlins IHK-Präsident Stiezel sagte der ARD, nur mit einer starken Wirtschaft könnten die Wahlversprechen eingehalten werden. Dies gelte für jede Konstellation. Die Linke will mit der SPD und den Grünen Sondierungsgespräche aufnehmen. Auf der A13 ist am Morgen ein LKW in Brand geraten. Daraufhin kam es zu einer Sperrung zwischen Duben und Lübbenau und deshalb zu Stau. Der Lastwagen war in Richtung Dresden unterwegs. Wodurch das Feuer ausgebrochen ist, wird noch ermittelt. Die UN-Vollversammlung beginnt. In New York kommen rund 130 Staats- und Regierungschefs zusammen. Kanzler Merz wird dabei von Bundesaußenminister Wadephul vertreten.
2: Zu den wichtigsten Themen gehören die Kriege im Nahen Osten und der Ukraine. Am Rande der Vollversammlung ist ein Treffen zwischen US-Präsident Trump und dem ukrainischen Präsidenten Zelensky geplant. Zelensky hatte neue Ideen zur Beilegung des Kriegs mit Russland angekündigt. Trump will aber auch mit der dänischen Ministerpräsidentin Frederiksen und Grönlands Regierungschef Nielsen zusammenkommen. Es soll ein neues Sicherheitsabkommen unterzeichnet werden. Details sind noch nicht bekannt. Trump hatte mehrfach Ansprüche auf Grönland erhoben. Noah Ulrich, Redaktion.
1: Im Vorfeld der Generaldebatte der Vereinten Nationen ist ein Aufruf unterzeichnet worden, verbindliche Sicherheitsregeln für KI zu schaffen. Darin heißt es, künstliche Intelligenz müsse unter menschlicher Leitung, Aufsicht und Kontrolle bleiben. Unternehmen sollten unter anderem zu Tests und transparenten Sicherheitsprotokollen verpflichtet werden. Auch Deutschland hat sich dem Aufruf angeschlossen, die USA und China bisher nicht. FIFA-Präsident Infantino hat sich erstmals offen für Reformen beim Fußballweltverband gezeigt. In einem Schreiben an die Chefs der mehr als 200 Mitgliedsverbände und den FIFA-Rat schlägt er eine Konsultation mit den Verbänden vor. Damit sollen Entscheidungsprozesse verbessert werden. Infantino war unter Druck geraten, weil er Anteile der Fußball-WM an eine Investorengruppe verkaufen wollte. Die aktuellen Temperaturen: Berlin am Alex und am Funkturm 14 Grad und 14 sind es jetzt auch in Potsdam im holländischen Viertel. Sonne und Wolken wechseln sich heute ab, dabei sind die Wolken harmlos. Es soll trocken bleiben bei Werten zwischen 18 und 20 Grad. Morgen geht's dann ganz ähnlich weiter. Wir erwarten wieder maximal 20 Grad.
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0: die auch immer so überziehen müssen, die Jazz-Leute hier auf Ella. Meine Güte, Jasmia Horn war das. Und apropos überziehen, er hier braucht jetzt 5,5 Minuten.
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0: Der große Tony Bennett, bestimmt 1,90 war der, hier auf Ella fühlt den besten Jazz, Soul und Blues. Und ich möchte euch ja nichts vorschreiben, aber wenn ihr wollt, dann könntet ihr morgen und übermorgen ziemlich gute Musik im A-Train hören. Denn morgen und übermorgen gastiert im A-Train der junge Berliner Ausnahme-Jazz-Gitarrist Alexander Rüß. Oder um es mit seinen Worten zu sagen.
1: Hallo liebe Ella-Hörer, hier ist Alexander Rüß, Gitarrist aus Berlin. Und ich freue mich wahnsinnig, diesen Mittwoch und Donnerstag zwei Abende im Jazzclub A-Train zu spielen. Am Mittwoch haben wir Jazzsänger Adrian Madani mit dabei. Und am Donnerstag, gerade aus New York hergezogen, Ariel Barth an der Mundharmonika. Und wir spielen alle Lieblingssongs, die wir schon immer mal spielen wollten. Von Mefini über die Beatles sind Sachen dabei. Also es wird toll. Ticket gibt's direkt beim A-Train. Mittwoch und Donnerstag. Rüß und Friends. Ich freue mich.
0: Ah, das wird ziemlich großartig. Alexander Rüß und Friends. Morgen mit Adrian Madani und am Donnerstag dann mit der fulminanten Ariel Barth an der chromatischen Mundharmonika. Müsst ihr erlebt haben. Im A-Train in dieser Woche mit Alexander Rüß. Und den hören wir jetzt hier auf Ella mit Vogelbalz.

Samba, der bekanntlich nur auf einer Note aufbaute. One Note Samba hier in der Version von Nancy Wilson auf Ella. Ich habe nur das Gefühl, wenn man eine Moderation auf nur einem Ton aufbaut, dann bekommt das schnell so etwas Kirchliches. Deswegen jetzt ganz schnell Dinah Washington. Amen.

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0: jedes Mal aufs Neue. Was eine Stimme, die großartige
1: Diane Reeves.
0: Ja, die kann auch sprechen und sogar moderieren. Pass auf jetzt.
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Auch das ist er, der Sound von Ella, viel den besten Jazz, Soul und Blues. Und das hier ist er, mein Gast, morgen bei mir im Studio. Ben Kräf, einer der vermutlich schnellsten und herausragendsten Jazz-Saxophonisten unseres Landes und der deutschen Berliner Jazz-Szene. Und ich freue mich wirklich sehr, dass er mich morgen im Studio besuchen kommt, denn morgen würde ja John Coltrane 100 Jahre alt werden. Dieser Über-Jazz-Saxophonist-Tenor-Revolutionär-Grenzensprenger. Und ich habe mir Ben Kräf eingeladen, um so ein wenig ihn zu unserem Coltrane-Erklärer zu machen morgen, so ein bisschen seine Saxophon-Perspektive darauf zu bekommen. Was macht für ihn das Phänomen John Coltrane aus? Welche Nüsse gilt es da musikalisch bei ihm zu knacken? Und offen gestanden auch für mich so ein bisschen, worum geht's bei John Coltrane? Denn gerade so die späten Sachen gebe ich offen und gerne zu, da muss ich mich immer noch reinhören, um es zu begreifen emotional. Also Ben Kräf morgen im Grunde unser Coltrane-Erklärer und unser Geburtstagspartygast für John Coltrane. Ich freue mich sehr. Eine ganze Stunde morgen Ben Kräf bei mir zu Gast. Und natürlich sprechen wir auch über sein Konzert morgen Abend im Zigzag Jazz Club in Schöneberg. Natürlich mit ganz viel Musik von John Coltrane, aber auch mit eigenen Kompositionen von Ben Kräf. Und wie sehr die inspiriert sind von Coltrane, auch darum geht's morgen von 12 bis 1 hier auf Ella. Und jetzt hören wir natürlich den Meister. Hier ist John Coltrane.

Handgestoppte 48,5 Mal, weil einmal war es genuschelt, sagt hier Georgie Fame tatsächlich Yeah Yeah in Yeah Yeah auf Ella Fühl, den besten Jazz, Soul und Blues. 48,5 Mal macht mit dieser Information, weiß ich auch nicht, was immer ihr wollt. Ich habe mir nur halt hier die Mühe gegeben, das extra mit einer Strichliste anzufertigen, deswegen musste diese Information raus. Ähnliche Informationen, die raus müssen, hört ihr gleich in den Nachrichten um 12 beim Kollegen Jerome Nussbaum. Und dann nach 12 freue ich mich hier unter anderem auf Musik von John Lee Hooker, von LeVay, Astrid Gilberto, und wir sprechen über das deutsche Jazz-Highlight in diesem Herbst. Natürlich hier in Berlin, natürlich präsentiert von uns, von Ella. Mehr dazu gleich nach 12.

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9: Ich bin Jerome Nussbaum. In Berlin soll es nach der Abgeordnetenhauswahl schon kommende Woche zu ersten Gesprächen über ein neues Regierungsbündnis kommen. Die Linke setzt sich dazu mit der SPD und den Grünen zusammen. Allerdings müssen in den Sondierungsgesprächen einige Kompromisse gefunden werden. Etwa bei der Kernforderung von Linke-Spitzenkandidatin Ehralp, Wohnungsunternehmen zu enteignen. SPD-Spitzenkandidat Krach lehnt das weiterhin ab. Eine Seniorin ist nach einem Straßenbahnunfall in Potsdam gestorben. Die 80-Jährige war vor anderthalb Wochen mit dem Rad unterwegs und an einer Fußgängerfurt von der Bahn erfasst worden. Am Wochenende starb sie im Krankenhaus an ihren schweren Verletzungen. Es wurde ein Todesermittlungsverfahren eingeleitet. Zum Monatswechsel soll der von vielen Autofahrern geforderte Tankrabatt kommen, zum Jahreswechsel dann auch ein Spritpreisdeckel. Erste Schritte hat die Bundesregierung gestern auf den Weg gebracht. Der Anteil der Autofahrer, die das gar nicht interessiert, wird jedoch größer.
10: In der Europäischen Union hat der Anteil der Elektroautos im vergangenen Jahr einen Höchststand erreicht. Nach Angaben des Statistischen Bundesamtes war gut jedes 6. neu zugelassene Auto ein reines E-Fahrzeug. Am häufigsten wurden aber Autos mit Hybridantrieb neu angemeldet. Benziner und Diesel kamen zusammen auf gut 1/3. In Deutschland lag der E-Auto-Anteil sogar leicht über dem europaweiten Schnitt. Den höchsten Anteil von neuen Elektroautos verzeichnet aber Dänemark mit rund 68%. Noah Ulrich, Redaktion.
9: Nach der Landtagswahl in Mecklenburg-Vorpommern kommen heute die neuen Fraktionen erstmals in Schwerin zusammen. Das Landesparlament im Schweriner Schloss besteht aus 71 Abgeordneten. Die AfD stellt nach ihrem Wahlsieg mit 32 Sitzen die größte Fraktion, gefolgt von der SPD mit 29 Abgeordneten. Linke und Grüne haben jeweils 5 Sitze. Bei der AfD wird schon heute über den Fraktionsvorsitz entschieden. Der bisherige Vorsitzende Schuld hatte angekündigt, den Posten weiterhin zu beanspruchen. Bei Wesseling südlich von Köln ist ein Münzschatz aus der Römerzeit gefunden worden. Es handelt sich nach Angaben des Amtes für Denkmalpflege um den größten Fund aus der Zeit des römischen Kaisers Hadrian in Deutschland. Entdeckt wurden die Münzen von einem Sondengänger. Damit soll nun die römische Geschichte in der Region weiter erforscht werden. Die aktuellen Temperaturen: Berlin am Alex und am Funkturm 17 Grad und 16 sind es in Potsdam am Stadtschloss. Sonne und Wolken wechseln sich heute ab, dabei sind die Wolken harmlos. Es soll trocken bleiben bei Werten zwischen 18 und 20 Grad. Morgen geht's dann ganz ähnlich weiter. Wir warten wieder maximal 20 Grad.
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Also viel größer könnten die Gegensätze auf Ella jetzt hier nicht sein. Von einem, der vor 107 Jahren geboren wurde und einer der größten Blues-Gitarristen seiner Generation war, zu einer jetzt 27-Jährigen, die den Jazz auf TikTok bringt. Hier ist LeVay, Mad Woman.

Hat man euch denn, geschätzte Hörerschaft von Ella Field, den besten Jazz, Soul und Blues, schon darüber in Kenntnis gesetzt, was Deutschlands Jazz-Highlight in diesem Herbst wird? Nein? Dann hole ich das gerne nach, unter anderem mit Kurt Elling.

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Das ist übrigens sie hier.

Ja, könnt ihr durchaus machen. Heute und auch in dieser Woche generell durch Berlins und Potsdams Sonne spazieren, Walking on Sunshine. Bringt euch aber eine Jacke mit. Ist kalt ist won, wie man am Ort der Wiesen sagen würde. Also kalt ist es geworden. Hier bei uns machen wir es uns aber weiter wohlig warm jetzt mit der Stimme von Natalie Cole. Tell me all about it auf Ella.

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wolltet ihr jetzt doch schon aufhören? Klang zwischenzeitlich gar nicht so. Joshua Redman war das hier auf Ella mit Home Fries. Und bevor gleich die wunderbare Stimme von Olivia Dean in eurem Radiogerät erklingen wird, hat sie noch ein kleines Streichquartett mitgebracht. A Couple Minutes. Viel Spaß.

Ja, mir ist auch zum Lachen zumute. Ähnlich wie Jeff Cascaro hier auf Edda, denn ich habe jetzt ganz, ganz tolle Musik für euch aus der jungen Berliner Jazz-Szene. Und zwar vom indisch-kanadischen Perkussionisten und Bandleader Agnea Chikte. Vergangenes Jahr hat Agnea seinen Abschluss gemacht hier in Berlin am Jazz-Institut und sich seitdem reingestürzt in eigene Kompositionen und in die Suche nach Rhythmen. Das ist das logischerweise, was den Perkussionisten antreibt. Ein großer Einfluss natürlich ist seine indische Heimat, aber in seiner Musik verblendet er südasiatische Rhythmen, westafrikanische Grooves, zeitgenössischen Jazz, aber auch Folk-Traditionen aus der ganzen Welt. Also es ist wirklich ein Schmelztiegel, seine Musik, und total faszinierend. Am vergangenen Freitag ist ein Album erschienen aus diesen ganzen Rhythmen und Kompositionen. Agnea heißt es und ihr könnt es live erleben. Heute Abend in der Kunstfabrik Schlot ist Release-Konzert. 21 Uhr geht's los, 20 Uhr öffnen sich die Türen. Wirklich eine große, wärmste Empfehlung. Agnea heißt der Mann und die Musik. Ihr habt's gehört hier auf Ella, fühlt den besten Jazz, Soul und Blues. Schönen Dienstag.

Liebe auf einer Straße mit Gegenverkehr. Würde ich ja nur machen, wenn das ausreichend durch Poller abgesichert ist. Aber meine Meinung. Hier ist Ella, fühl den besten Jazz, Soul und Blues jetzt mit der Tedeschi Trucks Band Crazy Crying. Blues vom Allerfeinsten. Viel Spaß.

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6: Ich bin Jerome Nussbaum. In Berlin soll es nach der Abgeordnetenhauswahl schon kommende Woche zu ersten Gesprächen über ein neues Regierungsbündnis kommen. Die Linke setzt sich dazu mit der SPD und den Grünen zusammen. Allerdings müssen in den Sondierungsgesprächen einige Kompromisse gefunden werden, etwa bei der Kernforderung von Linke-Spitzenkandidatin Ehralp, Wohnungsunternehmen zu enteignen. SPD-Spitzenkandidat Krach lehnt das weiterhin ab. Eine Seniorin ist nach einem Straßenbahnunfall in Potsdam gestorben. Die 80-Jährige war vor anderthalb Wochen mit dem Rad unterwegs und an einer Fußgängerfurt von der Bahn erfasst worden. Am Wochenende starb sie im Krankenhaus an ihren schweren Verletzungen. Es wurde ein Todesermittlungsverfahren eingeleitet. Zum Monatswechsel soll der von vielen Autofahrern geforderte Tankrabatt kommen, zum Jahreswechsel dann auch ein Spritpreisdeckel. Erste Schritte hat die Bundesregierung gestern auf den Weg gebracht. Der Anteil der Autofahrer, die das gar nicht interessiert, wird jedoch größer.
7: In der Europäischen Union hat der Anteil der Elektroautos im vergangenen Jahr einen Höchststand erreicht. Nach Angaben des Statistischen Bundesamtes war gut jedes sechste neu zugelassene Auto ein reines E-Fahrzeug. Am häufigsten wurden aber Autos mit Hybridantrieb neu angemeldet. Benziner und Diesel kamen zusammen auf gut ein Drittel. In Deutschland lag der E-Auto-Anteil sogar leicht über dem europaweiten Schnitt. Den höchsten Anteil von neuen Elektroautos verzeichnet aber Dänemark mit rund 68%. Noah Ulrich, Redaktion.
6: Nach der Landtagswahl in Mecklenburg-Vorpommern kommen heute die neuen Fraktionen erstmals in Schwerin zusammen. Das Landesparlament im Schweriner Schloss besteht aus 71 Abgeordneten. Die AfD stellt nach ihrem Wahlsieg mit 32 Sitzen die größte Fraktion, gefolgt von der SPD mit 29 Abgeordneten. Linke und Grüne haben jeweils 5 Sitze. Bei der AfD wird schon heute über den Fraktionsvorsitz entschieden. Der bisherige Vorsitzende Schult hatte angekündigt, den Posten weiterhin zu beanspruchen. Bei Wesseling südlich von Köln ist ein Münzschatz aus der Römerzeit gefunden worden. Es handelt sich nach Angaben des Amtes für Denkmalpflege um den größten Fund aus der Zeit des römischen Kaisers Hadrian in Deutschland. Entdeckt wurden die Münzen von einem Sondengänger. Damit soll nun die römische Geschichte in der Region weiter erforscht werden. Die aktuellen Temperaturen: Berlin am Alex und am Funkturm 17 Grad und 16 sind es in Potsdam am Stadtschloss. Sonne und Wolken wechseln sich heute ab, dabei sind die Wolken harmlos. Es soll trocken bleiben bei Werten zwischen 18 und 20 Grad. Morgen geht's dann ganz ähnlich weiter. Wir erwarten wieder maximal 20 Grad.
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Ein Song und auch ein ganzes Album, das Melody Gardot nur nach ihren eigenen Vorstellungen aufgenommen hat. Worrisome Heart haben wir hier gehört auf Ella. Das war ihr Durchbruch von Melody Gardot, ja, aber es war von ihr gar nicht so angelegt. Sie wollte tatsächlich einfach nur, weil sie total gerne gesungen hat, mal einmal sich den Wunsch erfüllen, ein Album aufzunehmen und hatte gar keine Karrierepläne, hatte deswegen auch keine großen Produzenten im Nacken, die ihr irgendwelche vermeintlichen Tipps gegeben haben. Stattdessen konnte sie einfach wirklich ihren eigenen kreativen Impulsen folgen und der Erfolg hat ihr recht gegeben und dadurch, dass das erste Album, was ja nur ihre eigenen künstlerischen Visionen verfolgt hat, so erfolgreich wurde, hat sie das in den folgenden Alben auch in eine relativ gute Verhandlungsposition gebracht. Melody Gardot, wie schön, hier auf Ella.

Das ist er, der Sound von Ella. Viel den besten Jazz, Soul und Blues. Und das hier ist er, mein Gast, morgen bei mir im Studio. Ben Kräf, einer der vermutlich schnellsten und herausragendsten Jazz-Saxophonisten unseres Landes und der deutschen Berliner Jazzszene. Und ich freue mich wirklich sehr, dass er mich morgen im Studio besuchen kommt, denn morgen würde ja John Coltrane 100 Jahre alt werden. Dieser Über-Jazz-Saxophonist-Tenor-Revolutionär-Grenzensprenger. Und ich habe mir Ben Kräf eingeladen, um so ein wenig ihn zu unserem Coltrane-Erklärer zu machen morgen, so ein bisschen seine Saxophon-Perspektive darauf zu bekommen. Was macht für ihn das Phänomen John Coltrane aus? Welche Nüsse gilt es da musikalisch bei ihm zu knacken? Und offen gestanden auch für mich so ein bisschen, worum geht's bei John Coltrane? Denn gerade so die späten Sachen gebe ich offen und gerne zu, da muss ich mich immer noch reinhören, um es zu begreifen emotional. Also Ben Kräf morgen im Grunde unser Coltrane-Erklärer und unser Geburtstagspartygast für John Coltrane. Ich freue mich sehr. Eine ganze Stunde morgen Ben Kräf bei mir zu Gast und natürlich sprechen wir auch über sein Konzert morgen Abend im Zigzag Jazz Club in Schöneberg. Natürlich mit ganz viel Musik von John Coltrane, aber auch mit eigenen Kompositionen von Ben Kräf und wie sehr die inspiriert sind von Coltrane. Auch darum geht's morgen. Von 12 bis 1 hier auf Ella. Und jetzt hören wir natürlich den Meister. Hier ist John Coltrane.

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wie großartig so eine Familienband doch klingen kann, wenn sie nicht im großen roten Bus durch die Gegend fährt. The Staples Singers hier auf Ella fühlen den besten Jazz, Soul und Blues mit I'll Take You There. Und wir nehmen uns jetzt gemeinsam an den Ort, wo selbst der kauzigste aller Iren doch irgendwie ein Herz offenbart. Van Morrison, have I told you lately that I love you?

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Joe Sample auf Ella und wir machen direkt weiter mit Musik von Lattice, Rising to the Top, und ähnlich wie es hier in dem Titel schon heißt, ist auch der große Uhrzeiger am Rising to the Top. Es wird gleich 14 Uhr und dann haben wir wirklich nur noch diese knappe halbe Stunde zusammen, und ich habe gerade eben gemerkt, ich wollte eigentlich heute am Tag des Tagebuchs viel mehr Tagebuch gemeinsam mit euch schreiben. Das habe ich bis jetzt genau einmal geschafft. Wir öffnen gleich noch einmal das Ella-Tagebuch für heute. Aber erst einmal Lattice.

Unvergessene Cassandra Wilson, Time After Time hier auf Ella Pfühl, den besten Jazz, Soul & Blues. Und ich habe es gerade eben schon angekündigt, heute am Tag des Tagebuches habe ich mir, ich weiß ehrlich gesagt gar nicht mehr, wieso ich das gesagt habe, vorgenommen, mit euch hier gemeinsam ins Tagebuch zu schreiben. Deswegen machen wir das jetzt noch einmal. Komm. Liebes Tagebuch, ja, ich bin's schon wieder. Morgen passiert hier einiges bei Ella. John Coltrane würde 100 Jahre alt werden und wir feiern ihn natürlich den ganzen Tag. Auch weil er selbst nicht mehr feiern kann. Er ist ja nur 40 geworden. Und ich bin jetzt kein Arzt, liebes Tagebuch, und möchte auch keine Ferndiagnose stellen. Es ist aber nicht auszuschließen, dass ein Grund für den frühen Tod von Coltrane war, dass er sich von einem üblen Schluck auf nicht erholt hat. Am übermäßigen Heroinmissbrauch, dem Ketterauchen oder Dauertrinken wird's wohl nicht gelegen haben. Roger Willemsen schrieb einmal, John Coltrane starb an den Folgen seines Lebens. Das trifft es ziemlich gut. Ja. Jetzt um 2 Uhr übernimmt Petra Schwarz das Ella-Studio, liebes Tagebuch. Und ich habe mir gedacht, denn dafür sind Tagebücher ja auch da, dass ich hier noch schnell sowas vermeintlich Heimliches hineinschreibe, in der Hoffnung, dass sie es liest. Weißt du, wie in so einem Film, liebes Tagebuch, du weißt, ne, um die unausgesprochenen Gefühle dann doch auszusprechen. Deshalb, liebes Tagebuch, ich hoffe so sehr, dass Petra mich demnächst mal beim Redaktionsküchendienst ablöst. Immer muss ich die Kaffeemaschine reinigen. Das nervt. Tschüss.

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12: Ich bin Silke Rech. Nach dem schlechten Ergebnis bei der Abgeordnetenhauswahl wächst der Druck auf die Berliner SPD-Spitze. Der größte Kreisverband in Charlottenburg-Wilmersdorf fordert einen personellen Neuanfang in der Fraktion. Dabei geht es vor allem um den langjährigen Fraktionschef Salem. Die SPD habe in den vergangenen 15 Jahren deutlich an Zustimmung verloren. Schon am Wahlabend hatte der frühere regierende Bürgermeister Müller Salem für die Verluste mitverantwortlich gemacht. In Frankfurt-Oder ist heute Morgen ein 10-jähriger Junge aus einem Fenster gestürzt. Das Kind fiel aus dem 4. Stock eines Mehrfamilienhauses und wurde schwer verletzt. Wie es zu dem Sturz kommen konnte, ist noch unklar. Die Polizei ermittelt. Der geplante Tankrabatt ab Oktober ist einen wichtigen Schritt weiter. Das Bundeskabinett hat den Gesetzentwurf beschlossen.
13: Damit soll die Energiesteuer auf Benzin und Diesel gesenkt werden. Zusammen mit der Mehrwertsteuer könnten Autofahrer dadurch an der Zapfsäule um bis zu 17 Cent pro Liter entlastet werden. Bundestag und Bundesrat sollen dem Gesetz noch in dieser Woche zustimmen. Der Tankrabatt soll dann am 1. Oktober starten und zunächst bis Ende Dezember gelten. Den Bund kostet die Entlastung mehrere Milliarden Euro. Noah Ulrich, Redaktion.
12: Großbritannien unterstützt Saudi-Arabien militärisch im Kampf gegen die Houthi-Rebellen im Jemen. Britische Flugzeuge sollen saudische Kampfjets in der Luft betanken. An Angriffen auf die Houthi will sich Großbritannien aber nicht beteiligen. Saudi-Arabien hatte zuvor um die Unterstützung gebeten. Hintergrund sind die zuletzt wieder zunehmenden Kämpfe im Jemen. Nach den jüngsten Wahlniederlagen der CDU berät Kanzler Merz heute mit der Unionsfraktion über die Konsequenzen. Besonders schwer wiegt das Aus der CDU aus dem Landtag in Mecklenburg-Vorpommern. Merz hatte bereits angekündigt, Kanzler und CDU-Chef bleiben zu wollen. Auch an der Koalition mit der SPD will er festhalten. Bei den geplanten Reformen zeigte sich Merz allerdings offen für Änderungen. Die aktuellen Temperaturen in Berlin Mitte am Alex und am Funkturm 17 Grad, genauso in Potsdam am Stadtschloss. Heute bleibt es heiter und trocken. Die Höchstwerte liegen bei 18 bis 20 Grad. Morgen ziehen einige Wolkenfelder vorüber, es bleibt aber trocken. Die Höchsttemperaturen liegen erneut bei 18 bis 20 Grad.
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0: Mit den Yellow Jackets sind wir rein in diesen Dienstagnachmittag. Ein bekanntes Jazz-Fusion-Stück dieser amerikanischen Band, 1981 erschienen. Ja, da habe ich gerade im Radio angefangen, fällt mir gerade ein. 1981, das ist jetzt 45 Jahre her. Reden wir nicht drüber. Ich wünsche uns einen schönen Nachmittag und den werden wir haben.
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Der absolute Signature-Song, so nennt man das ja heutzutage, des US-amerikanischen Jazz-Trompeters und Sängers Chet Baker war das. Ursprünglich ein Instrumentalstück, 52-53 entstanden, 1952-53 und 1954 nahm er dann für sein legendäres Album Chet Baker Sings den Song auch als Sänger auf und diese besondere, gehauchte, verletzliche Intonation, die prägte natürlich fortan das Image von Chet Baker. Ihr seid bei Ella, fühlt den besten Jazz, Soul und Blues. Und zu Beginn der Sendung gucke ich ja gerne mal auf Feiertage, auch kurioser Natur. Da ist heute der Tag der Eistüte, finde ich überhaupt nicht kurios, könnte ich jetzt sofort eins essen. Oder Tag der weißen Schokolade, auch da bin ich dabei. Autofeiertag am 22. September, bin ich nicht so dabei, wenn ich ehrlich bin. Und was den Weltnashorntag betrifft, ja, gut zu wissen. Hier ist Jasmin Lacey, Sweetest Season aus diesem Jahr.

Song zum Mitschwingen. Jedenfalls ging es mir gerade so. Norah Jones, Thinking About You. Hier bei uns bei Ella. Fühl den besten Jazz, Soul und Blues. Jetzt kommt gleich noch eine tolle Frau, Billie Holiday. Und die macht uns ein Kompliment. Ich sag jetzt mal uns. I only have eyes for you. Ein Remaster aus dem Jahr 2003.

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Ein ganz herzliches Willkommen noch einmal hier bei uns, bei Ella. Fühl den besten Jazz, Soul und Blues an diesem Dienstagnachmittag. Tolle Musik habe ich für euch auf der Playlist. Jetzt hören wir We Are All Falling von der US-amerikanischen Sängerin und Songschreiberin Somi mit vollem Namen Somi Kakoma im Sommer diesen Jahres veröffentlicht.

John Lee Hooker, die Carlos Santana Band und der Meister Carlos Santana natürlich höchst selbst. Hier gehört bei uns bei Ella aus dem Jahre 1989, ein historisches Jahr in Deutschland. 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Zu Gast bei meinem Kollegen Erik Sommer, mittags zwischen 12 und 1. Einer der herausragenden Jazz-Saxophonisten unseres Landes. Und der klingt so, wenn er spielt. Ein international gefragter Virtuose, dieser Ben Gräf. Auch Sideman bei Jazzgrößen wie Till Brönner und Lalo Schifrin. Und vor allem extrem stark beeinflusst von John Coltrane. An seinem 100. Geburtstag, also an Coltranes 100. Geburtstag morgen, besprechen wir mit ihm den Mythos Coltrane und warum der so einflussreich und so ein Revolutionär des Jazz ist. Und welche Facetten von Coltranes Spiel für Ben Gräf die härteste Nuss ist, die es zu knacken gilt. Das Ganze also morgen Mittag, 12 bis 13 Uhr, hier bei uns bei Ella. Fühl den besten Jazz, Soul und Blues.

Mercy, Mercy hier bei uns, bei Ella. Fühl den besten Jazz, Soul und Blues. Und wenn ich hier in Berlin ein Uber-Auto sehe, dann muss ich immer an den Song denken, der jetzt kommt. The Womack Sisters, die selber mal für Uber gefahren sind, um ihren Lebensunterhalt zu verdienen. Chauffeur.

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10: Ich bin Silke Rech. Nach dem schlechten Ergebnis bei der Abgeordnetenhauswahl wächst der Druck auf die Berliner SPD-Spitze. Der größte Kreisverband in Charlottenburg-Wilmersdorf fordert einen personellen Neuanfang in der Fraktion. Dabei geht es vor allem um den langjährigen Fraktionschef Salem. Die SPD habe in den vergangenen 15 Jahren deutlich an Zustimmung verloren. Schon am Wahlabend hatte der frühere regierende Bürgermeister Müller Saleh für die Verluste mitverantwortlich gemacht. In Frankfurt-Oder ist heute Morgen ein 10-jähriger Junge aus einem Fenster gestürzt. Das Kind fiel aus dem 4. Stock eines Mehrfamilienhauses und wurde schwer verletzt. Wie es zu dem Sturz kommen konnte, ist noch unklar. Die Polizei ermittelt. Der geplante Tankrabatt ab Oktober ist einen wichtigen Schritt weiter. Das Bundeskabinett hat den Gesetzentwurf beschlossen.
11: Damit soll die Energiesteuer auf Benzin und Diesel gesenkt werden. Zusammen mit der Mehrwertsteuer könnten Autofahrer dadurch an der Zapfsäule um bis zu 17 Cent pro Liter entlastet werden. Bundestag und Bundesrat sollen dem Gesetz noch in dieser Woche zustimmen. Der Tankrabatt soll dann am 1. Oktober starten und zunächst bis Ende Dezember gelten. Den Bund kostet die Entlastung mehrere Milliarden Euro. Noah Ulrich, Redaktion.
10: Großbritannien unterstützt Saudi-Arabien militärisch im Kampf gegen die Houthi-Rebellen im Jemen. Britische Flugzeuge sollen saudische Kampfjets in der Luft betanken. An Angriffen auf die Houthi will sich Großbritannien aber nicht beteiligen. Saudi-Arabien hatte zuvor um die Unterstützung gebeten. Hintergrund sind die zuletzt wieder zunehmenden Kämpfe im Jemen. Nach den jüngsten Wahlniederlagen der CDU berät Kanzler Merz heute mit der Unionsfraktion über die Konsequenzen. Besonders schwer wiegt das Aus der CDU aus dem Landtag in Mecklenburg-Vorpommern. Merz hatte bereits angekündigt, Kanzler und CDU-Chef bleiben zu wollen. Auch an der Koalition mit der SPD will er festhalten. Bei den geplanten Reformen zeigte sich Merz allerdings offen für Änderungen. Die aktuellen Temperaturen in Berlin Mitte am Alex und am Funkturm 17 Grad, genauso in Potsdam am Stadtschloss. Heute bleibt es heiter und trocken. Die Höchstwerte liegen bei 18 bis 20 Grad. Morgen ziehen einige Wolkenfelder vorüber, es bleibt aber trocken. Die Höchsttemperaturen liegen erneut bei 18 bis 20 Grad.
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Sehr amerikanisch. Tony Bennett war das zusammen mit K.D. Lang. Die kanadische Sängerin und der legendäre US-amerikanische Crooner, die haben über Jahrzehnte hinweg immer wieder gemeinsam auf der Bühne und im Studio gestanden. Eine überaus erfolgreiche musikalische Partnerschaft war das und tiefe Freundschaft, wie man liest. Ihr seid bei Ella für den besten Jazz, Soul und Blues mit Petra Schwarz im Studio. Schönen guten Nachmittag.

für eine Kollaboration, endlich kann ich dieses Wort mal wieder sagen, Jamie Cullum und Gregory Porter, Don't Let Me Be Misunderstood, 2014 veröffentlicht, ein Cover des berühmten im Original von Nina Simone, im Jahre 64 gesungenen und durch die Rockband The Animals, 65 weltbekannt gemachten Klassikers. Schön, hier bei Ella, fühl den besten Jazz, Soul und Blues. Und jetzt noch so ein Hit, I Say a Little Prayer, einer der bekanntesten Hits der legendären US-amerikanischen Soul-Sängerin Aretha Franklin. Ihre Version erschien im Jahre 68 und ursprünglich hat es 1967 Dionne Warwick aufgenommen, geschrieben übrigens vom berühmten Songwriter-Duo Burt Bacharach und Hal David. Viel Spaß mit Aretha Franklin.

Soul und Blues. Und jetzt bis zu den Meldungen aus der Region. Esperanza Spalding und Joe Lovano. I can't help it.

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6: Ich bin Silke Rech. Der linken Bundestagsabgeordnete Kocak zieht sich vorerst aus der Öffentlichkeit zurück. Hintergrund sind Diskussionen über Kontakte zu Mitgliedern der Remo-Familie. Kocak will sein Kommunikationsverhalten jetzt aufarbeiten und für Transparenz sorgen. Ein Chat mit einem Mitglied der Familie bezeichnete er als Fehler und entschuldigte sich dafür. In Brandenburg werden 10 Immobilien gezielt von der rechtsextremen Szene genutzt. Das geht aus einer Antwort des Innenministeriums hervor. Die Gebäude dienen unter anderem als Treffpunkte, Parteibüros oder für Veranstaltungen und Konzerte. Seit dem vergangenen Jahr sind 2 weitere Immobilien dazugekommen.
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6: Die Berliner Polizei hat in Friedrichshain größere Mengen Drogen sichergestellt. Bei einem Auto und in mehreren Wohnungen fanden die Beamten unter anderem 2,7 Kilogramm Kokain und 900 Gramm Ecstasy. Außerdem entdeckten sie eine Schusswaffe und 6.000 Euro Bargeld. Das Landeskriminalamt ermittelt gegen 4 Verdächtige. Die aktuellen Temperaturen in Berlin Mitte am Alex und am Funkturm 17 Grad, genauso in Potsdam am Stadtschloss. Heute bleibt es heiter und trocken. Die Höchstwerte liegen bei 18 bis 20 Grad. Morgen ziehen einige Wolkenfelder vorüber, es bleibt aber trocken. Die Höchsttemperaturen liegen erneut bei 18 bis 20 Grad.

Heute haben wir Dienstag, den 22. September am Nachmittag. Ich bin Petra Schwarz und schau mal, was wir so für Musik zu bieten haben hier bei Ella. Fühl den besten Jazz, Soul und Blues in dieser halben Stunde. Da sind zum Beispiel Cool and the Gang, Madeleine Peru habe ich für euch, Lambert, Hendrix and Ross und vorher noch das hier.

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Ich hatte es ja versprochen und was ich verspreche, das halte ich. Hier waren Kool & The Gang, Too Hot bei uns, bei Ella. Fühl den besten Jazz, Soul und Blues. Der Blick auf die Uhr sagt es uns. In wenigen Minuten ist es 16 Uhr. Da gibt's natürlich Aktuelles aus Berlin, Brandenburg, Deutschland und der Welt. Weiter mit Petra Schwarz im Studio.

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1: Ich bin Silke Rech. Die Berliner Linke will nach ihrem Wahlsieg schnell Gespräche über eine neue Regierung starten. Doch in dieser Woche soll es erste Treffen mit Grünen und SPD geben. Am Freitag will die Linke dann entscheiden, ob in der kommenden Woche offizielle Sondierungsgespräche beginnen. Bei der Abgeordnetenhauswahl am Sonntag war die Linke mit 25,7% erstmals stärkste Kraft geworden. Bei den Brandenburger Grünen gibt es einen Wechsel an der Parteispitze. Landeschefin Meyer will ihr Amt nach einem Jahr abgeben. Sie begründet den Rückzug mit der hohen Arbeitsbelastung, die sich auf Dauer nicht mit ihrem Beruf und ihrer Familie vereinbaren lasse. Mitte November soll eine neue Parteiführung gewählt werden. Wer Meyer nachfolgt, ist noch offen. Der Landesparteirat berät am Donnerstag über das weitere Vorgehen. Die führenden Wirtschaftsforschungsinstitute sind für die deutsche Wirtschaft etwas optimistischer. Sie erwarten in diesem Jahr ein Wachstum von 1,3%.
2: Im Frühjahr waren sie noch von 0,6% ausgegangen. Für das kommende Jahr rechnen die Forscher mit einem Plus von 1,1%. Für mehr Wachstum sorgen demnach unter anderem höhere staatliche Ausgaben für Verteidigung und Infrastruktur. Timo Wiesner, Redaktion.
1: Mehrere Staats- und Regierungschefs fordern strengere internationale Regeln für künstliche Intelligenz. Insgesamt 22 Länder unterstützen einen entsprechenden Aufruf, darunter auch Deutschland. Entwickler besonders leistungsfähiger KI-Systeme sollen zu Sicherheitsmaßnahmen und unabhängigen Prüfungen verpflichtet werden. Hintergrund ist die Sorge, dass immer leistungsfähigere Systeme künftig schwerer zu kontrollieren sein könnten. Borussia Mönchengladbach hat einen neuen Trainer. Alexander Plessin übernimmt den Tabellenletzten der Fußball-Bundesliga und bekommt einen Vertrag über 2 Jahre. Der 53-Jährige hatte zuletzt den FC St. Pauli trainiert. Sein erstes Bundesligaspiel mit Gladbach bestreitet Plessin am 11. Oktober, ausgerechnet im Derby beim 1. FC Köln. Die aktuellen Temperaturen in Berlin Mitte am Alex und am Funkturm 18 Grad, in Potsdam im holländischen Viertel 17. Heute bleibt es heiter und trocken. Die Höchstwerte liegen bei 18 bis 20 Grad. Morgen ziehen einige Wolkenfelder vorüber, es bleibt aber trocken. Die Höchsttemperaturen liegen erneut bei 18 bis 20 Grad.
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Der unvergleichliche Sting hier bei uns, bei Ella, für den besten Jazz, Soul und Blues. In 10 Minuten ungefähr gibt's das Album der Woche. John Coltrane ist ja in dieser Woche angesagt. Morgen würde er 100, lebte er noch. Und das feiern wir natürlich. Mehr dazu gleich beim Album der Woche. Hier aber erstmal noch ein anderes tolles Stück. Southern Avenue, Upside.

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1: Das heißt Blue Train und ist von John Coltrane. Warum machen wir das in dieser Woche? Nun ja, morgen am Mittwoch, den 23. September, wäre John Coltrane 100 Jahre alt geworden. Und deshalb widmen wir das Album der Woche eben dem großen Klassiker des Jazz, Blue Train, aufgenommen 1957 und dann 58 bei Blue Note veröffentlicht. Das einzige Album, das Coltrane als Bandleader für das legendäre Label aufnahm. Ja, Coltrane hat ja sehr früh schon in ganz jungen Jahren im Quintett von Miles Davis gespielt und er sagt über diese Zeit:
2: It has led me into most of the things that I'm doing now.
3: Die Zusammenarbeit mit Miles Davis hat mich, glaube ich, zu fast all den Dingen gebracht, die ich jetzt musikalisch mache. Ich konnte unglaublich frei sein. Alles, was ich machen wollte, durfte ich in seinem Quintett. Und jetzt starte ich meine eigene Band. Erst als Quartett und wenn's gut läuft, hole ich mir dann auch wen Fünftes dazu.
1: Damals war er gerade mal so um die 30 und hatte schon eine entscheidende Phase seiner Karriere hinter sich. Es gab auch eine Krise in der Zeit und er hat seine musikalische Sprache intensiv entwickelt. Mehr über John Coltrane übrigens morgen in einer Beitragsserie, dann am 100. Geburtstag. Hier bei uns, bei Ella, fühl den besten Jazz, Soul und Blues. Und jetzt hören wir natürlich ein Stück von John Coltrane. I'm old-fashioned. Bitteschön.

Ihr seid weiter bei Ella für den besten Jazz, Soul und Blues. Jetzt kommt gleich was mit Liebe. Und was muss man da musikalisch haben? Klar, Streicher und davon ganz viele.

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3: Ich bin Silke Reich. In Berlin wird immer seltener geheiratet. Im vergangenen Jahr gaben sich rund 11.200 Paare das Ja-Wort. Das waren so wenige wie seit der Wiedervereinigung nicht mehr. Im Durchschnitt waren die Berliner bei ihrer Hochzeit knapp 39 Jahre alt. Gleichzeitig wurden im vergangenen Jahr rund 5.450 Ehen geschieden. Centerparks plant einen neuen Ferienpark im Lausitzer Seenland. Zwischen dem Partwitzer und dem Sedlitzer See könnten bis zu 700 Ferienhäuser entstehen. Das Unternehmen will rund 300 Millionen Euro investieren. Zunächst stehen aber noch mehrere Prüfungen und eine jahrelange Planungsphase an. Einen Termin für den Baustart gibt es deshalb noch nicht.
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3: Das US-Unternehmen Planet Labs will künftig Satelliten in Berlin bauen. Die neue Fabrik soll noch in diesem Herbst die Produktion starten. Bis zu 60 Satelliten könnten dort pro Jahr entstehen. Sie sollen unter anderem hochauflösende Bilder der Erde liefern. Für den neuen Standort sind außerdem rund 70 zusätzliche Arbeitsplätze geplant. Die aktuellen Temperaturen in Berlin mit Tam Alex und am Funkturm 18 Grad, in Potsdam im holländischen Viertel 17. Heute bleibt es heiter und trocken. Die Höchstwerte liegen bei 18 bis 20 Grad. Morgen ziehen einige Wolkenfelder vorüber, es bleibt aber trocken. Die Höchsttemperaturen liegen erneut bei 18 bis 20 Grad.

Jones, One Flight Down, ja, interpretiert von ihr, denn das Stück ist vom Singer-Songwriter Jesse Harris, der auch für andere Welthits verantwortlich zeichnet, aber es lebt natürlich von der Art, wie Norah Jones es singt, so ein sanfter Gesang, ihr Klavierspiel dazu und eben eine dezente Begleitung aus Bläsern und Streichern, so haben wir es hier gerade gehört bei Ella. Für den besten Jazz, Soul und Blues, weiter mit Petra Schwarz im Studio und Soul Paradise, Living Our Age jetzt.

0: Der Al Green Klassiker, interpretiert von der US-amerikanischen Soul-Sängerin Margie Joseph, im Jahre 1973 schon veröffentlicht. Der Song erschien auf ihrem von Kritikern gefeierten selbstbetitelten Album Margie Joseph bei Atlantic Records. Ja, und besticht, wenn man die anderen Songs auch hört, durch wirklich tolle Soul- und Funk-Arrangements. Ihr seid bei Ella, fühlt den besten Jazz, Soul und Blues. Und jetzt buchstabieren wir endlich einmal wieder das vielleicht schönste Gefühl der Welt.
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ist, wie ist, sagt man in Köln, glaube ich. Es ist kurz vor fünf. Mann, Mann, Mann, Mann. Also, je älter, desto schneller rennt die Zeit, aber das war jetzt auch eine Binse. Ihr seid bei Ella für den besten Jazz, Soul und Blues und ich bin weiter für euch da. Mein Name ist Petra Schwarz und schön, dass ihr auch dabei seid. Freue mich drüber.

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3: Ich bin Silke Rech. Die Berliner Linke will nach ihrem Wahlsieg schnell Gespräche über eine neue Regierung starten. Doch in dieser Woche soll es erste Treffen mit Grünen und SPD geben. Am Freitag will die Linke dann entscheiden, ob in der kommenden Woche offizielle Sondierungsgespräche beginnen. Bei der Abgeordnetenhauswahl am Sonntag war die Linke mit 25,7% erstmals stärkste Kraft geworden. Bei den Brandenburger Grünen gibt es einen Wechsel an der Parteispitze. Landeschefin Meyer will ihr Amt nach einem Jahr abgeben. Sie begründet den Rückzug mit der hohen Arbeitsbelastung, die sich auf Dauer nicht mit ihrem Beruf und ihrer Familie vereinbaren lasse. Mitte November soll eine neue Parteiführung gewählt werden. Wer Meyer nachfolgt, ist noch offen. Der Landesparteirat berät am Donnerstag über das weitere Vorgehen. Die führenden Wirtschaftsforschungsinstitute sind für die deutsche Wirtschaft etwas optimistischer. Sie erwarten in diesem Jahr ein Wachstum von 1,3%.
4: Im Frühjahr waren sie noch von 0,6% ausgegangen. Für das kommende Jahr rechnen die Forscher mit einem Plus von 1,1%. Für mehr Wachstum sorgen demnach unter anderem höhere staatliche Ausgaben für Verteidigung und Infrastruktur. Timo Wiesner, Redaktion.
3: Mehrere Staats- und Regierungschefs fordern strengere internationale Regeln für künstliche Intelligenz. Insgesamt 22 Länder unterstützen einen entsprechenden Aufruf, darunter auch Deutschland. Entwickler besonders leistungsfähiger KI-Systeme sollen zu Sicherheitsmaßnahmen und unabhängigen Prüfungen verpflichtet werden. Hintergrund ist die Sorge, dass immer leistungsfähigere Systeme künftig schwerer zu kontrollieren sein könnten. Borussia Mönchengladbach hat einen neuen Trainer. Alexander Plessin übernimmt den Tabellenletzten der Fußball-Bundesliga und bekommt einen Vertrag über 2 Jahre. Der 53-Jährige hatte zuletzt den FC St. Pauli trainiert. Sein erstes Bundesligaspiel mit Gladbach bestreitet Plessin am 11. Oktober, ausgerechnet im Derby beim 1. FC Köln. Die aktuellen Temperaturen in Berlin mit am Alex und am Funkturm 18 Grad, in Potsdam im holländischen Viertel 17. Heute bleibt es heiter und trocken. Die Höchstwerte liegen bei 18 bis 20 Grad. Morgen ziehen einige Wolkenfelder vorüber, es bleibt aber trocken. Die Höchsttemperaturen liegen erneut bei 18 bis 20 Grad.
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Quincy Jones und Little Richard waren das. Money is, ja, von der Musiklegende Quincy Jones geschrieben, arrangiert und produziert und gesungen, natürlich temperamentvoll von Little Richard. Wir haben es gehört, dieses Stück verbindet den für Quincy Jones typischen treibenden 70er-Jahre-Film-Soundtrack-Funk mit dieser rauen, energiegeladenen Rock'n'Roll-Stimme von Little Richard. Ihr seid bei Ella, fühlt den besten Jazz, Soul und Blues. Und jetzt geht's hier musikalisch ein bisschen anders zu. Jeff Goldblum and the Mildred Snitzer Orchestra, Mean to Me.

Das John Coltrane Quartet hier bei uns, bei Ella Fühl, den besten Jazz, Soul und Blues. Und ihr habt es ja bestimmt schon mitgekriegt, wir haben die Festwoche zu John Coltrane in dieser Woche. Morgen wäre sein 100. Geburtstag, würde er noch leben. Wohl kaum ein Jazzmusiker, geschweige denn Saxophonist, hat die Grenzen des Jazz so konsequent ausgetestet und ausgeweitet wie eben John Coltrane. Der hat manisch geübt und immer wieder war er auf der Suche und hat in seiner rund 20 Jahre langen Karriere so viel produziert und angestoßen, wie andere Musiker vermutlich nicht in ihrem ganzen Leben. Ja, wir nutzen diesen 100. Geburtstag morgen, um einmal in aller Ruhe durch dieses rasende musikalische Leben zu schreiten. Wir haben wieder 4 tolle Beiträge, die mein Kollege Erik Sommer produziert hat. Jeweils um 15:15, also bei mir am Nachmittag auch 15:45, starten wir ganz am Anfang im Sommer 1945. 15:15, wir sind dann im Jahre 1957. John Coltrane war aus New York wieder zurück nach Philadelphia gezogen, nachdem er wegen seiner Drogensucht aus Miles Davis Quintett geflogen war. Dann schauen wir 16:45 in die Zeit, da John Coltrane Mitte 20 war und sich gesagt hat, jetzt mache ich mein eigenes Ding. Und dann 17:45 schauen wir uns die letzten Jahre von John Coltranes Leben an, was sehr kurz war, aber umso dichter. So, also morgen ganz großer John Coltrane-Tag bei Ella. Fühl den besten Jazz, Soul und Blues.

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Ich hoffe, es geht euch gut an diesem Dienstagnachmittag. Feierabend wahrscheinlich schon. Bei mir noch nicht ganz. Bis 18 Uhr können wir noch die Zeit miteinander verbringen. Ich habe noch tolle Musik hier auf der Playlist. Hier kommen Herbie Hancock und Sonja Kitchell. All I Want.

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1: Ich bin Silke Reich. In Berlin wird immer seltener geheiratet. Im vergangenen Jahr gaben sich rund 11.200 Paare das Ja-Wort. Das waren so wenige wie seit der Wiedervereinigung nicht mehr. Im Durchschnitt waren die Berliner bei ihrer Hochzeit knapp 39 Jahre alt. Gleichzeitig wurden im vergangenen Jahr rund 5.450 Ehen geschieden. Centerparks plant einen neuen Ferienpark im Lausitzer Seenland. Zwischen dem Partwitzer und dem Sedlitzer See könnten bis zu 700 Ferienhäuser entstehen. Das Unternehmen will rund 300 Millionen Euro investieren. Zunächst stehen aber noch mehrere Prüfungen und eine jahrelange Planungsphase an. Einen Termin für den Baustart gibt es deshalb noch nicht.
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1: Das US-Unternehmen Planet Labs will künftig Satelliten in Berlin bauen. Die neue Fabrik soll noch in diesem Herbst die Produktion starten. Bis zu 60 Satelliten könnten dort pro Jahr entstehen. Sie sollen unter anderem hochauflösende Bilder der Erde liefern. Für den neuen Standort sind außerdem rund 70 zusätzliche Arbeitsplätze geplant. Die aktuellen Temperaturen in Berlin mit am Alex und am Funkturm 18 Grad, in Potsdam im holländischen Viertel 17. Heute bleibt es heiter und trocken. Die Höchstwerte liegen bei 18 bis 20 Grad. Morgen ziehen einige Wolkenfelder vorüber, es bleibt aber trocken. Die Höchsttemperaturen liegen erneut bei 18 bis 20 Grad.

einfach eine geniale Sängerin, Amy Winehouse. Auch das konnte sie, und das in so jungen Jahren. Schon mit 27 ist sie ja gestorben. Ihr seid bei Ella, für den besten Jazz, Soul und Blues. Und jetzt kommt Tom Funk, Brighter Day. Ich wünsche uns viel Spaß für diese halbe Stunde noch.

Habt ihr schon gehört, dass John Coltrane morgen 100 würde? Ihr müsst es gehört haben, wenn ihr Ella regelmäßig hört, weil wir in dieser Woche die Festspielwoche zu John Coltrane haben. Ich hatte ja vorhin einen kleinen Überblick gegeben, wie das morgen mit den ja sehr tollen Beiträgen sein wird zum Leben von John Coltrane. Und auch am Sonntagabend schon mal jetzt für die Planung um 18 Uhr. Klingt bei uns im Radio so.

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Es ist kurz vor sechs. Wenige Minuten trennen uns noch von 18 Uhr. Und da heißt es für mich, das Feld räumen. Ihr wisst, ich mache den Platz frei hier im Studio für meinen Kollegen Viktor Worms. Der wird euch durch den Abend geleiten. Ganz wunderbar, bin ich mir ziemlich sicher. Und ich, Petra Schwarz, wünsche einen schönen solchen

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1: Ich bin Silke Rech. Bei der Berliner SPD gibt es einen Wechsel an der Fraktionsspitze. Der langjährige Fraktionschef Saleh will sich nicht erneut für das Amt bewerben. Nach dem schlechten Abschneiden der SPD bei der Abgeordnetenhauswahl war der Druck auf den 49-Jährigen deutlich gestiegen. Zuletzt hatten Parteifreunde einen personellen Neuanfang gefordert. Auch der frühere regierende Bürgermeister Müller hatte sich für einen Rückzug Salehs ausgesprochen. Wegen Weltkriegsmunition müssen in Großkliniken in Potsdam nächste Woche hunderte Menschen ihre Häuser verlassen. Am 30. September wird ab 9:30 ein Sperrkreis eingerichtet. Betroffen sind rund 700 Menschen in Großkliniken und weitere 150 in Berlin-Gatow. Gefunden wurden unter anderem Bomben, Granaten und Handgranaten. Sie sollen kontrolliert gesprengt werden. Eine Mehrheit der Deutschen spricht sich in einer neuen Umfrage für einen Rücktritt von Bundeskanzler Merz aus. Die Befragung wurde nach den deutlichen CDU-Verlusten bei den Wahlen in Mecklenburg-Vorpommern und Berlin durchgeführt.
2: Besonders häufig wünschen sich Anhänger der AfD und der Linken einen Rücktritt. Bei den Unionsanhängern sieht es dagegen anders aus. Eine deutliche Mehrheit von ihnen will, dass Merz Kanzler bleibt. Merz selbst hatte bereits erklärt, dass er als Bundeskanzler und CDU-Chef weitermachen will. Noah Ulrich, Redaktion.
1: Der österreichische Investor René Benko muss für 2,5 Jahre ins Gefängnis. Ein Gericht in Innsbruck verurteilte ihn wegen der Schädigung seiner Gläubiger. Benko soll kurz vor der Insolvenz seines Signa-Imperiums noch 360.000 Euro Miete für ein Anwesen vorausgezahlt haben. Der 49-Jährige bestreitet die Vorwürfe. Gegen ihn laufen noch weitere Ermittlungen. Zum Auftakt der UNO-Generaldebatte hat Generalsekretär Guterres mehr Einsatz für ein Ende der Kriege und Konflikte weltweit gefordert. Vor der Vollversammlung in New York nannte er unter anderem die Ukraine, den Nahen Osten und den Sudan. Guterres forderte außerdem, die Menschen in den betroffenen Gebieten besser mit humanitärer Hilfe zu versorgen. Der 77-Jährige gibt sein Amt Ende des Jahres nach 10 Jahren ab. Die aktuellen Temperaturen in Berlin-Mitte und am Funkturm 17 Grad, in Potsdam am Stadtschloss 16. In den kommenden Stunden gibt es einen Mix aus Sonne und lockeren Quellwolken bei Höchstwerten von 18 bis 20 Grad. Über die Nacht bleibt es gering bewölkt und trocken bei Tiefstwerten von 8 bis 4 Grad. Morgen ziehen einige Wolkenfelder vorüber, es bleibt aber trocken. Die Höchsttemperaturen liegen erneut bei 18 bis 20 Grad.
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Ja, on my way up. Ich bin auf meinem Weg und ich freue mich, dass ihr den mit mir geht in den nächsten 2 Stunden. Hier bei uns auf Ella, mein Dank wie immer an die wunderbare Petra Schwarz für die letzten 4 Stunden. Ich darf die nächsten 2 und da geht es natürlich wie immer auf Ella um 3 kleine Worte. Jazz, Soul und Blues. 3 Little Words. Ganz aktuell, hier ist Samara Joy und ich sage jetzt schon mal, danke, dass ihr dabei seid.

Ja, Freunde, es gibt so ikonische Songs, die kommen regelmäßig wieder. Allein Peggy Lee, die wir gerade gehört haben, hat von diesem Fever 4 oder 5 verschiedene Versionen in über 15 Jahren gemacht. Das war eine, die lag so in der Mitte, 1967. Das Original ist auch von ihr, 1959. Leute, das ist über 65 Jahre her, 66 Jahre. Das hat Grammys bekommen für ganz viele. Peggy Lee allein hat 3 bekommen. Ich glaube, das war beste weibliche Künstlerin, das war bester Song, das war Record of the Year. Und wie gesagt, 1959. Das ist, um es ganz klar zu sagen, verdammt lang her. Und jetzt gehen wir 60 Jahre weiter in die Zukunft. Es sind mehr. Boah, das sind fast 70 Jahre, denn wir landen in der Jetztzeit, hier bei uns an diesem Dienstagabend auf Ella. If It Ain't Broke. Und hier sind Dinner Party mit Terrace Martin. Viel Spaß.

Masse Kehler, Grazing in the Grass, 1968. Und dieser Hugh Masse Kehler, ich war relativ häufig, weil ich dort zu tun hatte, in Südafrika. In Südafrika ist dieser Mann ein absoluter Nationalheld. Er hat sich eingesetzt für die Abschaffung der Apartheid in den Townships im Land, vor allem dort, wo sonst eigentlich nie jemand hinkommt, wo die vergessenen Menschen gelebt haben. Und er ist in Südafrika so etwas wie ein absoluter Nationalheld und viele

Lasse Kehler. Und hier ist, wir werden sehr viel aktueller, Lofi. Und das mit philharmonischem Orchester. Let You Break My Heart Again auf Ella. Große Musik und kleine Geschichten dazu.

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Michael Bublé und Come Fly With Me. Und beim nächsten Titel, der heißt Humble Me, Herr Lossim. Also, Humble Me, da musste ich wirklich nachgucken. Ich spreche ganz gut Englisch, was das heißt. Und es ist schon seltsam, wenn dich einer sowas bittet. Humble Me heißt übersetzt, demütige mich. Okay, wer es braucht. Wir spielen gute Musik auf Ella und wir verneigen uns in Demut vor ganz, ganz großen Künstlern. Humble Me auf Ella.

France, The Kiss on Main Street und Joni Mitchell aus dem Jahr 1980. Ich hoffe, ihr habt so viel Spaß an dieser Musik, am besten Jazz, Soul und Blues, wie ich. Und der nächste Titel, da geht es um Regen. Und es geht um Regen, der nicht aufhören will. Here's again that rainy day. Und da habe ich jetzt mal nachgeguckt, wie war das eigentlich in diesem Sommer bei uns in Deutschland mit dem Regen? Und tatsächlich, unser Gefühl hat uns wahrscheinlich nicht getrügt. Es ist ein Rekordjahr gewesen. Die Niederschlagsmengen lagen in weiten Teilen Deutschlands weit über dem langjährigen Durchschnitt. Und es war so viel Regen wie zuletzt 1882. Wir erinnern uns natürlich alle. Also das sind fast 150 Jahre. Mein Gott. Ja gut, jetzt freuen wir uns aber, dass es wieder ein bisschen geregnet hat. Und es wird auch wieder ein bisschen regnen. Die Landwirte freuen sich. Und wir alle, die wir sonst immer auf Sonne warten, wir sagen auch, das ist jetzt mal wieder okay. Here's the rainy day aus dem Jahr 1966. Astrid Gilberto und Walter Wanderley auf Ella.

Ja, das war einmal mehr Tower of Power Show with a capital S an diesem Dienstag hier bei uns auf Ella. Ja, natürlich, liebe Freunde, es ist Dienstag und wir schauen uns natürlich in der nächsten Stunde auch mal an, was ja heute Abend wird es ein bisschen eng, aber was morgen und in den nächsten Tagen in Berlin angesagt ist in Sachen Jazz. Und dann kommen wir auch noch zu einem erneuten Zigzag-Festival. Ja, Freunde, wir haben das eine gerade hinter uns. Was war das für eine schöne Veranstaltung? Im Euref Campus, dort im Gasometer, großartige Atmosphäre, wunderbare Künstler und die Zigzag-Kollegen schlagen wieder zu, dazu nachher mehr. Hier gleich erstmal die Nachrichten und vorher Nye Maxine auf Ella.

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3: Ich bin Silke Rech. Bei der Berliner SPD gibt es einen Wechsel an der Fraktionsspitze. Der langjährige Fraktionschef Saleh will sich nicht erneut für das Amt bewerben. Nach dem schlechten Abschneiden der SPD bei der Abgeordnetenhauswahl war der Druck auf den 49-Jährigen deutlich gestiegen. Zuletzt hatten Parteifreunde einen personellen Neuanfang gefordert. Auch der frühere regierende Bürgermeister Müller hatte sich für einen Rückzug Salehs ausgesprochen. Wegen Weltkriegsmunition müssen in Großkliniken in Potsdam nächste Woche hunderte Menschen ihre Häuser verlassen. Am 30. September wird ab 9:30 ein Sperrkreis eingerichtet. Betroffen sind rund 700 Menschen in Großklinike und weitere 150 in Berlin-Gatow. Gefunden wurden unter anderem Bomben, Granaten und Handgranaten. Sie sollen kontrolliert gesprengt werden. Eine Mehrheit der Deutschen spricht sich in einer neuen Umfrage für einen Rücktritt von Bundeskanzler Merz aus. Die Befragung wurde nach den deutlichen CDU-Verlusten bei den Wahlen in Mecklenburg-Vorpommern und Berlin durchgeführt.
4: Besonders häufig wünschen sich Anhänger der AfD und der Linken einen Rücktritt. Bei den Unionsanhängern sieht es dagegen anders aus. Eine deutliche Mehrheit von ihnen will, dass Merz Kanzler bleibt. Merz selbst hatte bereits erklärt, dass er als Bundeskanzler und CDU-Chef weitermachen will. Noah Ulrich, Redaktion.
3: Der österreichische Investor René Benko muss für 2,5 Jahre ins Gefängnis. Ein Gericht in Innsbruck verurteilte ihn wegen der Schädigung seiner Gläubiger. Benko soll kurz vor der Insolvenz seines Signer-Imperiums noch 360.000 Euro Miete für ein Anwesen vorausgezahlt haben. Der 49-Jährige bestreitet die Vorwürfe. Gegen ihn laufen noch weitere Ermittlungen. Zum Auftakt der UNO-Generaldebatte hat Generalsekretär Guterres mehr Einsatz für ein Ende der Kriege und Konflikte weltweit gefordert. Vor der Vollversammlung in New York nannte er unter anderem die Ukraine, den Nahen Osten und den Sudan. Guterres forderte außerdem, die Menschen in den betroffenen Gebieten besser mit humanitärer Hilfe zu versorgen. Der 77-Jährige gibt sein Amt Ende des Jahres nach 10 Jahren ab. Die aktuellen Temperaturen in Berlin-Mitte und am Funkturm 17 Grad, in Potsdam am Stadtschloss 16. In den kommenden Stunden gibt es einen Mix aus Sonne und lockeren Quellwolken bei Höchstwerten von 18 bis 20 Grad. Über die Nacht bleibt es gering bewölkt und trocken bei Tiefstwerten von 8 bis 4 Grad. Morgen ziehen einige Wolkenfelder vorüber, es bleibt aber trocken. Die Höchsttemperaturen liegen erneut bei 18 bis 20 Grad.
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Van Morrison. Liebe Freunde, was ich wirklich liebe, das ist die Fallhöhe in Sachen Musik, die wir hier erleben, wenn wir den besten Jazz, Soul und Blues auf Ella spielen. Das ist so unterschiedliche Musik, Jazz, Funk, Soul. Gleich in ein paar Minuten, kommen wir zum Bossa Nova. Der wiederum vermischt sich dort mit der amerikanischen Swingmusik bei Antonio Carlos, Hugh Beam und Frank Sinatra. Meditation. Vorher aber noch sehr viel aktueller Area Resentment. Und ich freue mich, dass ihr dabei seid an diesem Dienstagabend auf Ella.

zwei ganz große. Da treffen sich Süd- und Nordamerika, Antonio Carlos Jobim und Frank Sinatra. Meditation. Liebe Freunde, gleich kommen wir zu Mika Millar. Und das wiederum ist für mich ein guter Hinweis, beziehungsweise eine gute Gelegenheit, euch hinzuweisen auf die Zigzag Jazz Hall. Die kommt vom 9. Oktober bis zum 2.12. Also das ist gar nicht mehr so lange hin und wir erinnern uns gerade noch an den Gasometer, an den Sommer, das wunderbare Festival. Wen haben wir nicht alles gesehen? Wir haben Didi Bridgewater entdeckt, ich zumindest für mich. Wir haben Till Boyner gehört. Das war einfach eine reine Freude und jetzt schlagen die Kolleginnen und Kollegen vom Zigzag wieder zu 9.10. bis 2.12. Also Konzerte so in Abständen zueinander, also nicht so geballt, wie wir es dort beim Festival im Sommer hatten. Aber dabei sind zum Beispiel 9.10. es geht los mit Jason Moran. Dann haben wir Kurt Rosenwinkel am 25.10. Dazwischen kommen noch wieder andere. Ihr findet alle Informationen auf der Seite des Zigzag und natürlich immer wieder auch bei uns auf Ella. Kurt Elling haben wir eben gehört am 30.10. auf dem Euref Campus. Haben wir Coltrane 100. Das ist ganz toll. War sowieso gerade in Berlin am 7.11. Also da kommt eine ganze Menge. Da kommen viele ganz große. Theo Kroeker sehe ich dann am 8.11. Und ich habe noch jemanden. Am 7.11. Das ist eine gute Bekannte für uns hier. Und das ist ein guter Grund, sie mal wieder zu spielen. Hier ist Mika Millar mit Warning Sign und live könnt ihr sie erleben am 7. November auf dem Euref Campus. Viel Spaß!

Pink Martini hier bei uns auf Ella. Das ist fast aktuelle Musik. Okay, die ist auch 20 Jahre alt. Aber im Vergleich zu dem, was jetzt kommt, ist das quasi ein aktueller Hit. Hey Eugene hieß dieses Werk. So, jetzt kommen wir zum Ältesten, was wir heute hier spielen. Zumindest die Originalversion. Liebe Freunde, die ist tatsächlich fast 110 Jahre alt. Komponiert 1925. 1934 ging das Ganze dann in ein Musical von Cole Porter. Und dann wurde es ein unfassbarer Hit in dieser Filmversion. I Get a Kick Out of You. Ich erinnere mich so, da habe ich angefangen, Radio zu machen. Das war so in den 90ern. Da gab es davon nochmal eine Version, die in den englischen Charts auftauchte. Und ich glaube, die war von Gilbert O'Sullivan. Wie gesagt, das Werk stammt vom wunderbaren, vom einmaligen Cole Porter. Und es gibt so herrliche Versionen. Frank Sinatra, Dean Martin. Ist wie Mallorca. Da war jeder schon mal drauf. Jetzt für mich eine der schönsten. Und das war Mitte der 50er Jahre. Dinah Washington, I Get a Kick Out of You.

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ist mal ein guter Ratschlag gewesen von Natalie Cole und Chaka Khan. You'll have to swing it, Mr. Paganini. Also, da kommt der Rat an einen der größten Violinisten aller Zeiten. Mensch, geht das vielleicht ein bisschen mehr mit Swing? Ich glaube, das war ein bisschen zu spät, 1993. Das war zu spät für Paganini. Lasst uns ganz aktuell werden hier auf Ella. Freue mich, dass ihr dabei seid. Hier ist Fergus MacReady mit The Pass.

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1: Crickets sing for Anna Maria, 60er Jahre. Markus Wall hier bei uns auf Ella. Und ich habe ja immer wieder, ich gebe euch ja immer wieder kleine Tipps. Gestern war es, glaube ich, da haben wir über ein Buch gesprochen, ein wunderbares Buch. Da war der Tipp nicht mal von mir, sondern von einem von euch. Gerd war das, glaube ich. Gerd hat ein Buch gelesen über die Geschichte des Jazz und die Verbindung zum Blues. Das hatten wir gestern. Und jetzt habe ich noch einen kleinen Tipp für euch. Das habe ich nämlich gefunden. Ich habe einen Film gesehen und der ist von Ken Burns. Besser gesagt, es ist kein Film, es ist eine 10-teilige Dokumentarserie. Wie gesagt, ich habe nur den ersten Teil bis dato gesehen und das war super interessant. Und es ist quasi, wie ich dann gelesen habe, ein Standardwerk, wer sich für die Geschichte des Jazz von den Anfängen in New Orleans bis zur Gegenwart interessiert, der sollte sich das angucken. Das ist toll gemacht. Alte Aufnahmen und man erfährt so viel. Die Zeit, all diese wunderbaren Geschichten zu erzählen, haben wir hier auf Ella natürlich nicht. Also dieser Film von Ken Burns. Und wie gesagt, es geht los in New Orleans ganz, ganz früh im letzten Jahrhundert. Eine wunderbare Dokumentarserie. Wenn ihr sie irgendwo auftreiben könnt, schreibt mir hinterher, ob es euch so gut gefallen hat wie mir. Wir haben nicht mehr viel Zeit heute an diesem Dienstag, aber noch ausreichend für Nina Simone und Gary Clark.

Love Me or Leave Me. Noch einmal die 50er Jahre. Liebe mich oder verlasse mich. Freunde, ich liebe euch, ich liebe Jazz, Soul und Blues und deshalb verlasse ich euch jetzt. Ich wünsche euch jetzt eine gute Nacht. Nonstop Jazz, Soul, Blues, Swing, Gospel, Bossa Nova. Alles, was Ella im Portfolio hat. Ich wünsche euch ganz viel Spaß. Morgen früh Chris Hedrich und nach Petra Schwarz darf ich dann wieder ab 18 Uhr morgen am Mittwoch. Ich wünsche euch einen schönen Abend. Macht's gut, euer Viktor.

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1: Ich bin Silke Reich. Im Streit um Grönland haben die USA, Dänemark und Grönland ein neues Sicherheitsabkommen geschlossen. Die Vereinbarung wurde am Rande der UN-Generalversammlung in New York unterzeichnet.
2: Die USA sollen damit ihre militärische Präsenz auf der Arktisinsel ausbauen können. US-Präsident Trump kündigte unter anderem 2 neue Militärbasen an. Dänemark und Grönland bezeichneten die Vereinbarung als historischen Schritt. Grönland bleibt weiterhin Teil des dänischen Hoheitsgebiets. Timo Wiesner, Redaktion.
1: US-Präsident Trump hat auch vor der UN-Vollversammlung in New York gesprochen. Seine Rede dauerte knapp 40 Minuten und damit deutlich kürzer als im vergangenen Jahr. Damals hatte Trump fast eine Stunde gesprochen. Eigentlich sollen die Reden bei der Generaldebatte höchstens 15 Minuten dauern. In der Praxis halten sich allerdings nur wenige Staats- und Regierungschefs daran. Die Berliner Linke hat ihre Spitzenkandidatin Elif Ehreib zur neuen Co-Fraktionschefin gewählt. Sie führt die Fraktion künftig gemeinsam mit Tobias Schulze. Bei der Abgeordnetenhauswahl am Sonntag war die Linke mit 25,7% stärkste Kraft geworden. Sie will jetzt mit Grünen und SPD über eine gemeinsame Regierung verhandeln. Sollte Ehreib regierende Bürgermeisterin werden, würde sie den Fraktionsvorsitz wieder abgeben. Die IG Metall will in der kommenden Tarifrunde 5% mehr Geld für die Beschäftigten der Metall- und Elektroindustrie fordern. Außerdem soll es um sichere Arbeitsplätze und Standorte gehen. Der Vorstand der Gewerkschaft will die Forderungen heute endgültig beschließen. Die ersten Tarifverhandlungen beginnen Anfang Oktober. München hat im deutschen Rennen um die Bewerbung für die Olympischen Sommerspiele die beste Bewertung bekommen. Eine Kommission des Deutschen Olympischen Sportbunds gab dem Münchner Konzept 87 von 100 Punkten. Köln-Rhein-Ruhr folgt knapp dahinter mit 85 Punkten, Berlin kommt auf knapp 75. Welcher Bewerber für Deutschland ins Rennen geht, wird am Samstag in Baden-Baden entschieden. Die Bewertung der Kommission ist dabei nicht bindend. Die aktuellen Temperaturen in Berlin-Mitte und am Funkturm 17 Grad, in Potsdam am Stadtschloss 16. In den kommenden Stunden gibt es einen Mix aus Sonne und lockeren Quellwolken bei Höchstwerten von 18 bis 20 Grad. Über die Nacht bleibt es gering bewölkt und trocken bei Tiefstwerten von 8 bis 4 Grad. Morgen ziehen einige Wolkenfelder vorüber, es bleibt aber trocken. Die Höchsttemperaturen liegen erneut bei 18 bis 20 Grad.
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